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1: Mit Conny Diebald, guten Morgen. Die Studierenden bereiten gerade eine Großdemo morgen in Wien vor. Grund sind die Sparpläne der Regierung. Für die Jahre 2028 bis 2030 plant die Bundesregierung, bei den Hochschulbudgets deutlich zu streichen. Statt einer von den Universitäten geforderten Erhöhung soll das Budget um rund 1 Milliarde Euro gekürzt werden. Die österreichische Hochschülerschaft will dagegen morgen in Wien protestieren. Unterstützt werden die Studierenden unter anderem von den grünen Politikerinnen Gewessler und Maurer. Am Donnerstag sind dann auch Demos in Graz, Klagenfurt, Linz und Salzburg geplant. Heute endet die Begutachtungsfrist für die geplante Paketsteuer. 2 Euro pro Packerl soll sie ausmachen und ab Oktober gelten. Der Versandhandel ruft heute dazu auf, geschlossen gegen die neue Paketsteuer aufzutreten. Das Argument, dass die Steuer den stationären Handel schützen würde, weist man hier zurück. Die 2 Euro pro Paket gelten nämlich auch für kleinere Händler, die über große Plattformen wie Amazon oder eBay verkaufen. 2 Menschen sind am Pfingstwochenende beim Baden in Kärnten ums Leben gekommen. Im Strandbad Klagenfurt ist gestern ein 69-jähriger Mann vermutlich nach einem Herzinfarkt leblos im Wasser getrieben. Badegäste haben ihn rausgezogen und versucht wiederzubeleben, vergeblich. Am Sonntag ist ein 22-jähriger Mann im Längsee nach einem Schwächeanfall gestorben. Auf den letzten Drücker hat es der SK Rapid doch noch in den Fußball-Europacup geschafft. Die Wiener haben gestern Abend das Rückspiel im Playoff-Finale gegen die SV Ried zu Hause mit 3:0 gewonnen und damit die 1:2-Niederlage aus dem Hinspiel wettgemacht. Damit spielt Rapid im Juli in der zweiten Quali-Runde der Conference League.
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3: Wir machen heute weiter mit dem absoluten Sommerwetter im Ländle. Ja, die Sonne gibt weiter Vollgas, von früh bis spät ist sie bei uns. Es wird nochmal richtig heiß. Stellenweise erreichen wir wirklich über 30 Grad, also 32 werden sich heute ausgehen.
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4: Auf den Straßen läuft's zum Start in die verkürzte Arbeitswoche. Wir wünschen gute und sichere Fahrt.
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4: Guten Morgen. Hi. Am Dienstag zurück aus dem langen Wochenende. Also es war richtig fein am Pfingsten.
3: Unglaublich. Und damit er gut reinstartet, jetzt in der Früh haben wir Handtricks für euch. Hohe Töne, so früh, da braucht's fast keinen Kaffee mehr. Hey, Golden, einer der besten aktuellen Hits.

0: Antenne Vorarlberg hier, kurz nach fünf, schönen Dienstag. Vervollständigt mal folgenden Satz: Das lange Wochenende war geil, weil.
1: Also, das war wirklich ein Traumwochenende. Okay, das lange Wochenende war geil, weil wir angebadet haben. Ja. Erstes Mal im Freibad gewesen, also jetzt ist Sommer, mir egal, was der Kalender sieht.
0: Das lange Wochenende war geil, weil Bregenz Live hat so viel Spaß gemacht, hat irgendwie für mich so den Festival-Sommer eröffnet und war einfach mega genial.
1: Aber echt.
0: Was habt ihr Schönes gemacht? Vervollständigt den Satz, das lange Wochenende war geil, weil. Sprachnachrichten herschicken ins Studio, die ersten Antworten von euch.

0: Vorarlberg hier. Guten Morgen. Und das sind die Themen, die wir heute für euch in unserer Morningshow vorbereitet haben. Gerade mitbekommen, dass die vergangenen Tage so traumhaft waren. Und deswegen wollen wir von euch wissen, das lange Wochenende war geil, weil... Vervollständigt diesen Satz. Schickt uns Sprachnachrichten her ins Studio. Die ersten Antworten von euch um 5:30.
1: Du lässt dich über nichts aus der Ruhe bringen, gell?
0: Natürlich nicht. Ja, ne, was gell? Bist du, ein kleiner Kuckus?
1: Ratterscheinbar bitte. Mm. Außerdem, das Netz steht wieder mal Kopf her. Den neuesten fragwürdigen Trend habe ich für euch um 6:40 in Kiaras Netzupdate.
0: Und auch heute kümmern wir uns natürlich wieder um euer Frühstück. Die Starks sind... Hast du denn jetzt gerade? Die Starks sind on Tour. Wir schicken unser Team mit prall gefüllten Frühstückssäckchen raus. Heute nach Hittisau, ja, an den Dorfplatz, solange der Vorrat reicht. Ab 7.

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17: Ja, also ich glaube, ich kann sagen, wir sind jetzt eigentlich schon im Sommer, Simon, oder? Mhm. Auch heute geht's weiter mit traumhaftem

0: Wetter im Ländle. Von früh bis spät scheint die Sonne fast ungetrübt und wir knacken nochmal die 30 Grad. Also es werden sich stellenweise wirklich so 32 Grad ausgehen.
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3: Hey zu euch ins Auto, da habe ich gute Nachrichten. Im Moment keine Probleme auf Vorarlbergstraßen. Ihr habt freie Fahrt.
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3: Ja, schönen Dienstag.
0: Hi, morgen. Jetzt erstmal den ersten Kaffee rauslassen und langsam wach werden. Schönen Start in die kurze Woche.
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0: kurz nach 6:30 einen schönen guten Morgen mit Antenne Vorarlberg. Auch heute sind wir die Starks wieder on Tour mit Frühstück fürs ganze Ländle.
1: Damit sagen wir einfach Danke fürs Einschalten und deshalb überraschen wir euch mit dem leckeren Frühstück direkt im Vorbeifahren.
0: Ja, wir sind wirklich überall im Ländle unterwegs. Jeden Morgen ab 7 in einer anderen Gemeinde zwischen Hohenweiler und Patennen. Und heute wartet unser Team auf euch in Hittisau beim Dorfplatz und die Frühstückssäckle, also die sind wirklich prall gefüllt.
1: Ja, die platzen fast, die Frühstückssäckle. Da bekommt man wirklich schon Hunger her. Wir haben eingepackt einen Spartour pur Skierdrink, einen SPG Knuspersack, einen gespritzten Bio-Orangensaft, einen Apfel stehen für die Vitamine, ein richtig leckerer Nussgipfel, das war's dann wieder mit der Vitamine. Und was darf natürlich nicht fehlen? VN!
0: Ja, genau.
1: Gut informiert in den Tag.
0: Ein gespritzter und dicke Nüsse, fein. Richtig genial, kommt vorbei heute ab 7 Uhr in Hittisau beim Dorfplatz. Und wo wir dann vielleicht schon bald in eurer Nähe sind, ja, lest ihr online nach auf antennevorarlberg.at.

0: Einen schönen Hallo. Guten Morgen.
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0: Na, warte am Wochenende vielleicht auf einer Feier. Mhm. Dann wette ich mit euch, hat sicher eine Partybrezel gegeben, oder?
2: Ich liebe Partybrezel, aber es ist so verführerisch, weil ich kein Korknür gedenke.
0: Ja, da isst man einfach bis zum Umfall, aber das passt. Deswegen suchen wir gemeinsam mit euch diese Woche die Top 10 der besten Partybrezeln hier bei uns im Ländle.
2: Brezen.
0: Na, wir sind Vorarlberger.
2: Brezen.
0: Ein Brezel, zwei Brezeln. Oder Brezels.
2: Ja. Okay, also ja, ich finde ja im Dorfbeck in Lustenau, wo wir immer holen, der ist einfach richtig gut.
0: Der ist richtig gut, ja. Gibt aber ganz, ganz viele andere, wo auch noch sensationelle Brezeln.
2: Es gibt aber im
0: waren.
2: Ganzen Land so viele, oder?
0: Brezen. Zum Glück gibt es so viel Auswahl bei uns im Ländle. Wo holt
2: für die
0: ihr
2: Brezen.
0: Ja, euren Partybrezel? Ja. Wo gibt es die Top 10 der besten Partybrezeln im Ländle? Stimmt gern mit.

0: ab auf an telefonberg.at.
1: Nein, du hast mich jetzt falsch verstanden, gell? Einzahl, schau, Brezel im Ländle. Ja. Aber die Mehrzahl ist Brezen.
0: Niemand sagt im Dialekt, ich hol heute ein paar Brezen. Ja? Der sagt auch, ich hol heute ein paar Brezel. Ja, also, wo gibt's sie?

0: 10 vor 6. Schönen guten Morgen mit Antenne Vorarlberg.
1: Ja, der Dienstag fühlt sich ein bisschen wie der Montag an. Wir wirken dagegen mit der Megastimme von Shawn Mendes. Ein Hammer-10 erwartet auf euch. Aus den 20ern dabei ist da DJ Purple Disco Machine. Der haut sowas von rein immer. Und natürlich sind die besten aktuellen Hits am Start. Blood Running von Ray Dalton gleich um kurz vor 6.
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0: Es ist 5 vor 6.
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19: Mit Robin Leiner. Guten Morgen. Nach 12 Jahren hat das Domino-System bei Bus und Bahn in Vorarlberg ausgedient. Ab kommender Woche wird es einfacher, sagt uns Verkehrsverbund-Geschäftsführer Christian Hilbrand.
20: Also das bisherige System, da konnte man 14 Kästchen, 14 Dominos aneinander stückeln. Beim neuen Tarifsystem ist es jetzt relativ einfach, wie bei T-Shirt-Größen, Small, Medium, Large und das war's.
19: Schon gekaufte Monats- oder Jahrestickets bleiben aber auch nach der Umstellung noch gültig. Pro Paket von einem

0: 7 Online-Großhändler sollen ab Oktober 2 Euro Paketsteuer anfallen. Heute endet die Begutachtungsfrist für die geplante Änderung der Regierung. Der Versandhandel ruft deshalb heute dazu auf, geschlossen gegen die neue Steuer aufzutreten, weil auch viele stationäre und kleinere Händler über die großen Plattformen wie Amazon oder eBay verkaufen, wären auch sie von der Steuer betroffen, heißt es. Weil die Regierung rund 1 Milliarde Euro bei den Unis sparen will, bereiten Studierende jetzt eine Großdemo vor. Morgen wollen sie in Wien auf die Straße gehen, am Donnerstag dann auch in Graz, Klagenfurt, Linz und Salzburg. Die Regierung möchte das Geld von 2028 bis 2030 einsparen. Die Unis fordern für die Zeit dagegen mehr Geld. Und die gute Nachricht aus Vorarlberg: Mellau hat jetzt einen neuen Erlebnispfad. Im Gemeindewald hat der Riese Wirmwald eröffnet. Spielhüsle, Netzschaukel oder Rutsche können die Kids da jetzt nutzen. Und um die Eröffnung richtig zu feiern, gab's auch vom Bäcker noch etwas ganz Besonderes. Passend zum Motto gab's 30 cm große Riesenkäsefüße.
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3: Wir schauen zu euch nach Möckers. Bei der Motocross-Strecke, da hat's 15 Grad, 16 sind's in Altach und 17 in Bludenz. Ja, der Hochsommer, der bleibt uns auch heute bestehen und das Ende Mai. Es wird richtig heiß am Nachmittag mit bis zu 33 Grad. Dazu Sonne nonstop in der Silvretta. Da sind vielleicht ein paar dickere Quellwolken dabei. Morgen mit
4: ja, kein Schwitterer, Entschuldigung. Das war mein Fehler.
3: Morgen Mittwoch weiter heiß und sonnig. Da steigt aber am Nachmittag in den Bergen. Bisschen die Regenwahrscheinlichkeit.
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4: Auf den Straßen gibt's gute Nachrichten für euch. Im Moment freie Fahrt im gesamten Ländle.
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4: Ja, einen schönen guten
3: Hi,
4: Morgen.
3: Hi, rein geht's in den Insta. Kurze Woche, dazu schicken wir euch den perfekten Mix aus Urban, Pop und Soul. Der geht sofort unter die Haut. Hier ist Ray Dalton für euch, einer der besten aktuellen Hits, Blood Running.

0: Ihr richtet gerade das Frühstück.
1: Morgen.
0: 4 nach 6, guten Morgen mit Antenne Vorarlberg.
1: Stopp! Das machen doch wir, das Frühstück. Aha. Die Starks sind on Tour und ihr krallt euch im Vorbeifahren auf die Arbeit. Ein mega feines Frühstück.
0: Oh ja, da ist wirklich alles drin, was ihr braucht. Ein Nussgipfel, ein Apfel, eine VN, ein SPG Knuspersnack, ein Spar-Natur pures Kierdrink und ein gespritzter Orangensaft. Ideal.
1: Oh, ganz fein. Heute ab 7 Uhr warten wir in Hittisau beim Dorfplatz auf euch, solange der Vorrat reicht.
0: Ja, und in dem Fall, wenn ihr euch jetzt anzieht zum Dahinfahren bald, Shawn Mendes dabei. Treat you better.

0: Antenne vor Alberg hier.
1: Guten Morgen. 11:06.
0: Einen schönen guten Morgen. Vervollständigt mal folgenden Satz. Das lange Wochenende war geil, weil...
1: Oh, es war so ein Traumwochenende hier. Also, das lange Wochenende war geil, weil ich das erste Mal im Bodensee war und das bei 17 Grad und das schaffe ich sonst nie, gell?
0: Das stimmt, ja. Ich finde, das lange Wochenende war geil, weil... Ja, mein Grill, der lief auf Hochtouren, wirklich. Also wir haben, glaube ich, dreimal gegrillt. Das ist richtig genial nach dieser kurzen Sommerpause die letzte Woche.
1: Ja, vor allem der Herd, der verabschiedet sich jetzt in die Sommerpause.
0: Ja.
1: Was habt ihr Schönes gemacht? Vervollständigt folgenden Satz. Das lange Wochenende war geil, weil...
0: Schickt einfach Sprachnachrichten rein ins Studio und eure ersten Antworten. Die hören wir dann hier auf Antenne Vorarlberg ab 17:55. Schönen Dienstag.

0: Antenne Vorarlberg hier. Hello. Am Dienstagmorgen, der Start in die kurze Woche. Traumhaft mit einem Wahnsinnswerte, gell?
1: Ja, absolut. Und Sie ja, Powerfrau, unstoppable. Für euren Morgen.

0: 6:21 und Tina Vorarlberg hier. Ja, was war das bitte für ein hammermäßiges Wochenende?
1: Ja, ja.
0: Knapp 30 Grad, das erste Mal angebadet, das erste Mal, glaube ich, ein Hattrick beim Grillen. Also jetzt sind wir definitiv im Sommermodus.
1: Voll. 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
1: am
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4: Wir messen 17 Grad in Klaus bei der Mittelschule, 14 in St. Gallenkirch und 17 Grad hat es auch schon bei euch in Dornbirn. Ja, Sonne, Sonne, noch mehr Sonne, Ende Mai und wir sind gefühlt im Hochsommer. Auch heute gehen sich nämlich 33 Grad aus. Nun, der Silvretta, da brodeln sich in den Bergen ein paar Wolken zusammen. Morgen Mittwoch genauso traumhaft, auch da am Nachmittag nur wenige Wolken.
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5: Ja, das machen wir kurz. Es läuft im Frühverkehr auf den Straßen. Ihr habt freie Fahrt im gesamten Ende.
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5: Servus, schönen Dienstag.
4: Ja, dieser neue Trend tut uns endlich mal gut. Welche Botschaft zum Start des frühen Sommers gerade voll viral geht, ich verrate euch in 12 Minuten hier bei Chiaras Netzupdate.
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0: 6:32 Uhr Antenne Freiberg. Hier vervollständigt mal folgenden Satz. Das lange Wochenende war geil, weil...
1: Was war das für ein Traumwochenende? Hey. Also das lange Wochenende war geil, weil wir angebadet haben. Hey, auf einmal schwimmt man durch den See und checkt, hey, es ist Sommer. Der
0: so
1: erste
0: Traum.
1: Schwung, der ist einfach traumhaft.
0: Ja, ich finde, das lange Wochenende war geil, weil mein Grill quasi durchgelaufen ist. Ja, mittags, abends und.
1: In der Früh, nein.
0: Ja, genau. Küche verabschiedet sich jetzt in die Sommerpause.
1: Absolut. Was habt ihr Schönes gemacht? Tanja aus Fussach.
2: Hallo Chiara, hallo Simon. Also mein langes Wochenende war mega geil, weil ich nämlich auf dem Bregenzleis war. Ich habe können mit dem Fahrrad anfahren, super Wetter genießen, Drinks trinken, mit Freunden sich treffen, coole Bands anhören, also einfach ein perfektes Wochenende.
1: War ja mega cool.
0: Waren wir auch mit dabei.
1: Auf Insta schreibt ihr uns, weil es so schön lang und sonnig war, weil ich es mit den Liebsten verbracht habe oder weil ich mit meiner Traumfrau am See war.
0: Das war ich auch.
1: Mei.
0: Ja,
1: und schon wie, oder?
0: Ja, logisch. Vervollständigt folgenden Satz. Das lange Wochenende war geil, weil. Eure nächsten Antworten um 6:55 auf Antenne Vorarlberg. Bring the action.

0: Einen schönen guten Hi. Morgen.
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0: Ja, die Chiara, die ist fast schon handysüchtig. Also ohne Handy trifft man sie nicht, aber dafür hat sie auch immer alles im Blick.
2: Ich wusste, dass der Sommer kommt. Und trotzdem habe ich weiter gegessen. Wer fühlt's nicht, ha? Dieser Satz geht gerade auf TikTok voll durch die Decke. Plötzlich sind die 30 Grad da und jeder realisiert, ja, mein Abnehmziel vielleicht nicht ganz erreicht. Das sind echt lustige Videos. Einige posten auch immer wieder die Wettervorhersage und schreiben dann dazu, Regen, kannst du bitte nochmal kommen? Ich bin noch nicht fertig mit meiner Diät. Aber das Gute, an vielen von den Videos feiere ich voll. Viele sagen jetzt,

0: einfach dazu, wir lieben uns heuer einfach so, wie wir sind, liebe Ladies. Und das ist die tolle Botschaft.
1: Ja.
0: Genauso machen wir das heuer.
1: Auf jeden Fall.
0: Das Leben ist zu kurz für Knäckebrot.
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0: Einen schönen guten Morgen um 10 vor 7 auf Antenne Vorarlberg.
1: Schnell Jause für die Kids richten. Wir schicken euch Megastar Avicii. Hey, so schnell haben sich die Brote noch nie geschmiert. Coldplay, die geben euch ein richtig gutes Gefühl mit in den Dienstag. Und Nico Santos, der schickt All-Time High. Der motiviert von der ersten Sekunde weg. Die 10er, die 20er und die besten aktuellen Hits in der nächsten halben Stunde nur hier auf Antenne Vorarlberg.
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15: Mit Robin Leiner. Guten Morgen. Ab der kommenden Woche gilt in Vorarlberg ein ganz neues System bei den Tickets für Bus und Bahn. Wer schon ein Monats- oder Jahresticket hat, kann das aber auch nach der Umstellung weiter nutzen, sagt uns Verkehrsverbund-Geschäftsführer Christian Hilbrand.
16: Also alles, was jetzt gekauft worden ist, gilt weiter. Da braucht man sich gar keine Sorgen machen. Wenn es ein günstiges Angebot gibt, wie zum Beispiel für Senioren über 75, dann kann man das umtauschen.
15: Das neue System teilt Vorarlberg in mehrere Regionen auf. So soll es für die Fahrgäste übersichtlicher werden. Pro Paket von einem großen Online-Händler sollen ab Oktober 2 Euro Paketsteuer anfallen. Der Versandhandel will sich heute nochmal dagegen wehren, denn heute endet die Begutachtungsfrist für die Steuer. Die Regierung möchte damit große Online-Händler zur Kasse bitten. Vom Handel heißt es aber, dass es auch kleinere und stationäre Händler trifft, denn auch die verkaufen über Plattformen wie Amazon oder eBay. Auch gegen andere Pläne der Regierung gibt es Widerstand. In Wien planen Studierende jetzt eine Großdemo, weil die Regierung beim Budget der Unis 1 Milliarde Euro einsparen will. Am Donnerstag sind auch Demos in Graz, Klagenfurt, Linz und Salzburg geplant. Aus Sicht der Unis sind mit dem Sparplan tausende Jobs in Gefahr. Und zum Schluss noch eine gute Nachricht aus Vorarlberg. In Bezau ging es jetzt am Wochenende viel um Bienen und Honig beim Jungimker-Wettbewerb. Und einer von drei Siegern ist Fabio Rieder aus dem Silbertal. Zusammen mit zwei Jugendlichen aus der Steiermark und aus Niedersachsen.

0: Österreich reist er im September nach Nordirland für den internationalen Imkerwettbewerb.
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3: Ja, da hat es schon 17 Grad bei euch in Wolfurt beim Kubus, 18 in Rankweil und 18 auch in Bludenz. Ja, nicht lange überlegen heute vorm Schrank. Sommerkleid oder kurze Hose, das geht heute, weil am Nachmittag steigen die Temperaturen auf 33 Grad. Dazu gibt es viel Sonne. Ein paar Quellwolken mischen am Nachmittag in der Silvretta mit. Morgen Dienstag ändert sich nicht viel. Mittwoch, es ist ja morgen schon Mittwoch.
4: Ja.
3: Am Nachmittag, da steigt klassisch bei dem heißen Wetter ein bisschen die Regen- bzw. die Gewittergefahr.
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5: Es beginnt so langsam zu stocken an den üblichen Stellen im Ländle, aber ihr seid da überall noch in unter 5 Minuten durch. Aber keiner meldet mehr Blitzer in Vorarlberg. Geblitzt wird schon in Schruns bei der Privatklinik Dr. Schenk. Das meldet uns die Conny via WhatsApp. Danke dir und euch allen. Gute Fahrt.
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5: Ja, schnappt euch euer Frühstück am Weg in die Arbeit. Ab nach Hittisau zum Dorfplatz. Da wartet unser Team auf euch und damit sagen wir euch einfach Danke fürs Einschalten.
3: Und für den richtigen Sound sagt jetzt der sympathische Nico Santos. Der Song geht von 0 auf 100. All-time high, laut aufdrehen, einer der besten aktuellen Hits.
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0: 4 nach 7 Antenne vor allem. Vervollständigt mal folgenden Satz. Das lange Wochenende war geil, weil...
1: Weil ich die erste Bräune geholt habe und gleichzeitig, nun nicht, einen leichten Sonnenbrand.
0: Ich wollte gerade sagen, Bräune oder Röte. Das Wochenende war geil, weil ja, wir das erste Mal im Freibad und im See schwimmen waren. Das erste Mal im Wasser. Ja. Und danach anschließend gegrillt. Was für ein geiles Wochenende war das bitte.
1: Voll. Jeremias aus Dornbirn hat was geschickt.
2: Mein verlängertes Wochenende war geil, weil wir Musikausflug hier haben. Wir sind an Lüner See gewandert.
0: Oh, cool.
2: Haben dort eine Gaudi hier und haben es einfach feinke miteinander.
1: Oh, ja. Herrlich.
0: Klingt so nach so mal alles, gell? Und die Tanja schickt auch was über Insta.
3: Das Wochenende war mega, mega geil, weil wir endlich mal eigentlich in Ruhe heuer her können, ohne dass man sich verkopfen hat, müsse, dass irgendein Gewitter dazwischen funkt. Und ich hoffe, alle anderen ist gleich gegangen und es geht die Woche noch so weiter, weil fertig sind wir noch lange nicht.
1: Ja. Das glaube ich jetzt davor. Foto geschickt vom Hänger, voll mit Heu, brutal. Ja. Danke an alle Landwirte hier an dieser Stelle für euren Einsatz.
0: Vervollständigt mal folgenden Satz, das lange Wochenende war geil, weil, schickt gern Sprachnachrichten hier ins Studio. Nächste Runde dann in einer halben Stunde um 7:05.

0: Antenne vor Alberg hier um 12 nach 7. Schönen guten Morgen. Ja, und nach einem langen Wochenende, da ist der Kühlschrank vermutlich jetzt aufgegessen worden. Also nicht der Kühlschrank, der Inhalt. Ja. Drum kümmern wir uns um euer Frühstück.
1: Wir die starkste Natur. Unser Team wartet auf euch in dieser Minute in Hittisauber am Dorfplatz. Hey, wie gut kann ein Tag starten? Sonnenbrille rauf, Fenster runter, Frühstück krallen und ab geht's in die kurze Arbeitswoche. Dazu gibt's Powerfrau Ava Max für den richtigen Drive jetzt. Hey, maybe you're the problem für euch auf Antenne Vorarlberg. Startet gut rein in diesen Dienstag.

0: 7.21 Uhr und Telefon hier. Am Wochenende seid ihr vielleicht auf einer Feier gewesen. Mhm. Ja, ich wette mit euch, da hat es auch Partybrezeln gegeben.
1: So genial einfach. Ich liebe das, wenn es das gibt. Mhm. Kriegt zwar kein Gnüge, aber deswegen suchen wir sie diese Woche gemeinsam. 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
0: Ja, also das wird, glaube ich, wirklich schwer. Es gibt so, so viel Gute. Ich mag deren vom Dorfbeck zu Lusch noch voll gerne.
1: Der ist schon mega gut. Mhm. 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
22: Wir messen 19 Grad in Sat 1 vor der Mittelschule, 18 in Götzis und 17 in Schruns. Der Hochsommer, der bleibt uns auch heute bestehen und das Ende Mai. Es wird richtig heiß am Nachmittag mit bis zu 33 Grad, dazu Sonne nonstop. In der Silvretta sind ein paar Wolken mit dabei. Morgen Mittwoch weiter heiß und sonnig, da steigt aber am Nachmittag eh klassisch bei dem Wetter in den Bergen bis in die Regen- und Gewitterwahrscheinlichkeit.
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24: Hey zu euch ins Auto, es stockt teilweise im Ländle an den Stellen, die ihr sowieso kennt. Länger als 10

0: Genau, Minuten dauert es aber nirgends. Das ist die gute Nachricht. Trotzdem Fuß vom Gas. Keiner meldet mehr Blitzer in Vorarlberg. Geblitzt wird in Schruns bei der Privatklinik Dr. Schenk. Gute Fahrt weiterhin.
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0: Einen schönen guten Morgen. Vervollständigt folgenden Satz. Das verlängerte Wochenende war geil, weil...
2: Weil wir das erste Mal baden waren im Bodensee.
0: Das ist ein guter Grund. Soraya aus Götzis macht gleich alle neidisch. Was sie zum ersten Mal am Wochenende gemacht hat, verrät sie uns in 6 Minuten.
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0: 3:30. Einen schönen guten Morgen,
1: Morgen mit
0: Antenne Vorarlberg. Vervollständigt folgenden Satz. Das lange Wochenende war geil, weil...
1: Es war so ein Traumwochenende hier. Also, weil wir das erste Mal im Bodensee waren und das bei 17 Grad. Das schaffe ich sonst nie so früh.
0: Das stimmt, ja. Ist cool. Für mich war das lange Wochenende geil, weil ich das erste Mal das ganze Wochenende am Abend keine Jacke gebraucht habe.
1: Oh. Es war richtig heiß am Abend, gell? Was habt ihr Schönes gemacht? Soraya aus Dornbirn ist dran.
2: Hi Simon, hi Chiara. Das verlängerte Wochenende war so geil. Ich bin am Freitag mit meiner Freundin nach Malle geflogen. War top Wetter, geiles Hotel. Ich hab mir extra sogar ein neues Bikini geholt. Wir waren sogar im Meer.
0: Wirklich?
2: Ja, es war voll schön. Das Meer war schön blau und das Wasser war auch angenehm. Richtig cool gesehen.
1: Ich hatte noch neidisch.
0: Also, ja.
1: Auf Insta schreibt ihr uns, weil wir im Legoland waren zum 6. Geburtstag vom Sohnemann.
0: Oh, cool.
1: Oder weil alles so relaxed war. Vervollständig folgenden Satz. Das lange Wochenende war geil, weil... Schickt Sprachnachrichten rein ins Studio.
0: Ja, und weil wir jetzt so in Sommerlaune sind, haben wir noch was für euch. Dranbleiben, wo wir bald alle gemeinsam den Sommer feiern, verraten wir euch in 5 Minuten.

0: 7:41 Uhr, Antenne Freiberg hier. Einen schönen guten Morgen. Ja, und was war das für ein hammermäßiges Wochenende? 30 Grad das erste Mal angewartet. Also jetzt sind wir definitiv im Sommermodus, du im Ländle.
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8:15 mit Antenne Vorarlberg. Sofort informiert, wenn was passiert. Der Thomas aus Feldkirch hat angerufen. Vorsicht auf der A14 Richtung Deutschland. Da liegt auf Höhe der Auffahrt Hohenems ein Spanngurt auf der Überholspur. Fahrt da vorsichtig mit Echosmith Cool Kid.

0: Antenne Vorarlberg hier. Einen schönen guten Morgen am Dienstag, 10 vor 7.
1: Wir sind bei euch im Traktor. Die nächsten Mäharbeiten stehen heute an. Dazu gibt es die starke Stimme von James Arthur. Ein Mega-Zehner wartet auf euch. Aus den 20ern dabei Summer Sound von Loy und Star DJ Felix Jähn. Schickt einen der besten aktuellen Hits. Pride gleich um kurz vor 8.
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11: Antenne Vorarlberg hier. Das Domino-System bei Bus und Bahn im Ländle ist Geschichte. Ja? Wie die neue Variante aussieht, gleich in den News.
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11: Es ist 7:05.
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14: Mit Robin Leiner. Guten Morgen. Bus- und Bahnfahren in Vorarlberg wird ab der kommenden Woche einfacher. V-Mobil verabschiedet sich nach 12 Jahren bei den Tickets vom Domino-System. Einige Verbindungen werden damit auch günstiger, sagt uns Verkehrsverbund-Geschäftsführer Christian Hillbrand.
15: Ja, also bisher waren wir bei der Einzelfahrt irgendwo bei knapp 18 Euro. Die Einzelfahrt fürs Maximo wird deutlich günstiger, die kommt jetzt dann auf 9 Euro und für die lohnt es sich dann relativ schnell schon.
14: Allerdings gibt es auch Kritik, denn manche Strecken werden auch teurer. Die Preise beim Klimaticket Maximo bleiben unverändert. In Vorarlberg wird mehr geheiratet, aber es gibt auch mehr Scheidungen. Das zeigen die aktuellen Zahlen der Statistik Austria. Im vergangenen Jahr haben sich über 2200 Paare das Ja-Wort gegeben. Das sind etwas mehr als noch im Jahr davor. Gleichzeitig haben sich knapp 800 Paare scheiden lassen. Das ist ein Plus von mehr als 6%. Nur 3 von 16 Kindersitzen sind gut. Das zeigt jetzt der neueste Test des ÖAMTC. Die anderen waren entweder befriedigend oder genügend. Ein Modell ist auch komplett durchgefallen. Für Kindersitze gibt es zwar eine Zulassungsprüfung, der Test des ÖAMTC ist aber deutlich strenger.

0: Und die gute Nachricht aus Vorarlberg. Mellau hat jetzt einen neuen Erlebnispfad. Im Gemeindewald hat der Riese Wirmwald eröffnet. Spielhüsle, Netzschaukel oder Rutsche können die Kids da jetzt nutzen. Und um die Eröffnung richtig zu feiern, gab's auch vom Bäcker noch etwas ganz Besonderes. Passend zum Motto gab's 30 cm große Riesenkäsefüße.
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3: 14 Grad hat's in Wart an der Talstation Steffisalb, 18 in Geisau, 19 in Feldkirch. Sonne, Sonne, noch mehr Sonne. Ende Mai und wir sind gefühlt im Hochsommer hier. Auch heute gehen sich 33 Grad aus. Nur in der Silvretta, da brodeln sich in den Bergen ein paar Wolken zusammen. Morgen Mittwoch genauso traumhaft, auch da am Nachmittag nur wenige Wolken.
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4: Es stockt ordentlich in Feldkirch bei der Bärenkreuzung. Laut der Antenne Vorarlberg Echtzeitmessung dauert es hier schon 12 Minuten länger von Frastanz kommend. Auch von den anderen Richtungen steht hier etwas. Ansonsten alle anderen Staus im Ländle unter 10 Minuten. Wir wünschen euch weiterhin gute und sichere Fahrt.
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4: Morgen!
3: Hallo!
4: Vervollständigt folgenden Satz: Das verlängerte Wochenende war geil, weil...
3: Weil wir die erste Sommerbräune und gleichzeitig einen leichten Sonnenbrand
4: jetzt haben. Sommerröte. Und ich wette, viele von euch haben genau das gemacht, was der Hannes aus Götzis getan hat. Dranbleiben verrät er in 12 Minuten.
3: Zum PC-Hochfahren gibt's jetzt aber Felix Jähn, macht gute Laune. Pride, einer der besten aktuellen Hits.

0: Gold.
1: Ja, genau. 4:08 und der Vorarlberg hier. Ja, und da stehen ganz, ganz viele gelbe Antenne Vorarlberg-Säckle auf den Schreibtischen im Ring zur Waldhalb morgen. Wir die stark sind und du mit Frühstück fürs ganze Ländle.
2: Ja, heute waren wir in Hettisau am Dorfplatz und da habt ihr euch im Vorbeifahren ein Frühstück geschnappt mit einer VN. Nimm Apfel.
1: VN ist so herrlich.
2: Jetzt geht's nimm.
1: Also, ist ja lieb,
2: also na warte, Nussgipfel, nimm SPT-Knusper-Snack, nimm Spanatur.
1: Also, ein Spanatur pur, Skierdrink ist mit dabei, ein Bio-Orangensaft gespritzt. Alles, was man braucht am Morgen.
2: Genau.
1: Oder? Eine feine VN zwischen der Zähne. Aufgepasst an alle in Netzing, ja. Morgen Punkt 7 sind wir dann bei euch direkt beim Spar und wir freuen uns auf euch.

0: 11 nach 8 und schönen guten Morgen mit Antenne Vorarlberg. Vervollständigt mal folgenden Satz. Das lange Wochenende war geil, weil?
1: Weil wir die erste Sommerbräune haben oder zumindest einen leichten Sonnenbrand. Ah, trotzdem schwierig.
0: Weil wir das erste Mal im Parke waren, ja, im Becken und in Bregenz im Bodensee.
1: Ich lieb's, jetzt ist der Sommer da, wirklich.
0: Aber wirklich. Hannes aus Götzis.
2: Ein wunderschöner guten Morgen, Simon und Chiara, habe ich dir. Ja, das lange Wochenende war geil.

0: Wir haben einfach jeden Tag gegrillt. Wir haben es einfach richtig gemütlich gehabt. Wir haben Zeit genossen mit unseren Hunden, Zeit im Garten. Es war einfach ein richtig geiles Wochenende. So muss das sein.
1: Traumhaft.
2: Ofenpunkt braucht wirklich. Mhm. Ihr schreibt uns auf Insta, weil wir gewellnessed haben und übrigens live fahren, weil ich meinen Kurzurlaub nur in der Sonne verbracht habe und weil mein Bett mich nicht gehen lassen wollte. Das ist schon gut.
1: Vervollständigt folgenden Satz: Das lange Wochenende war geil, weil. Schickt Sprachnachrichten rein ins Studio. Nächste Runde in einer halben Stunde. 8:55.

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20: 20 Grad hat es in Laterns für das Sommerrodelbahn, 21 in Nensing und 20 in Bregenz. Hey, das erste Mal sieht man im Büro so richtig viele Sommerkleider und kurze Hosen. Heute gehen sich 33 Grad aus, dazu viel Sonne. Ein paar Quellwolken mischen am Nachmittag in der Silvretta mit. Morgen Mittwoch ändert sich nicht viel. Nachmittag steigt klassisch bei dem heißen Wetter ein bisschen die Regen- bzw. Gewittergefahr.
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21: Über 10 Minuten steht er im Moment nur an einer Stelle im Ländle in Feldkirch bei der Bärenkreuzung. Von Frastanz kommend dauert es laut der Antenne Vorarlberg Echtzeitmessung 17 Minuten länger. Bei euch allen weiterhin gute Fahrt.
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21: Wie einen schönen Dienstag.
20: Hi, dieser neue Trend tut uns endlich mal was Gutes. Hey, welche Botschaft zum Start des frühen Sommers gerade voll viral geht, verrat's euch in 12 Minuten bei Chiaras Netzupdate.
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0: natürlich mit den besten aktuellen Hits.
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0: Memories. Kurz morgen. Nach halb neun am Telefon Vorarlberg hier. Schönen guten Morgen. Vervollständigt folgenden Satz. Das lange Wochenende war geil, weil...
1: So ein Traumwochenende hier. Es war geil, weil ich das erste Mal Ende Mai im Bodensee war bei 17 Grad. Hey, das schaffe ich sonst nie.
0: Oder weil ich das ganze Wochenende am Abend keine Jacke mehr gebraucht habe. Traumhaft. So, und ihr habt auch fleißig mitgequatscht.
2: Weil wir Musikusflug hier haben. Wir sind an Lüner See gewandert. Wir haben dort der Gaudi hier und haben es einfach feinke miteinander.
3: Wenn man endlich mal eigentlich in Ruhe heuer her können, ohne dass man sich verkopft hat, müsse das irgendein Gewitter dazwischen funkt.
4: Wir haben einfach jeden Tag gegrillt, wir haben es einfach richtig gemütlich gehabt. Wir haben Zeit genossen mit unseren Hunden, Zeit im Garten. Es war einfach ein richtig geiles Wochenende. So muss das sein.
5: Ja. Weil ich nämlich auf dem Bregenzleis war. Ich habe können mit dem Fahrrad anfahren, super Wetter genießen, Drinks trinken, mit Freunden sich treffen.
1: So genial, da waren wir auch hin. Und auf Insta schreibt er uns, weil ich beim Musikfest Möckers gefeiert habe, okay, weil ich im Whirlpool ein kaltes Getränk geschlürft habe oder weil ich endlich Bader war.
0: Ich fühl's. Auf geht's in eine kurze Arbeitswoche mit super Wetter. Das bleibt wirklich.

0: Einen schönen guten Hi. Morgen.
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0: Ja, die Chiara, die ist fast schon handysüchtig. Also ohne Handy trifft man sie nicht, aber dafür hat sie auch immer alles im Blick.
2: Ich wusste, dass der Sommer kommt. Und trotzdem habe ich weiter gegessen. Wer fühlt's nicht, ha? Dieser Satz geht gerade auf TikTok voll durch die Decke. Plötzlich sind die 30 Grad da und jeder realisiert, ja, mein Abnehmziel vielleicht nicht ganz erreicht. Das sind echt lustige Videos. Einige posten auch immer wieder die Wettervorhersage und schreiben dann dazu, Regen, kannst du bitte nochmal kommen? Ich bin noch nicht fertig mit meiner Diät. Aber das Gute, an vielen von den Videos feiere ich voll. Viele sagen jetzt einfach dazu, wir lieben uns heuer einfach so, wie wir sind, liebe Ladies. Und das ist die tolle Botschaft.
0: Ja.
2: Genauso machen wir das heuer.
0: Auf jeden Fall.
2: Das Leben ist zu kurz für Knäckebrot.
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14: Das Ticketsystem für Bus und Bahn wird ab nächster Woche umgestellt. Was das genau für euch bedeutet, das erfahrt ihr in 20 Sekunden in den Antenne Vorarlberg Nachrichten.
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14: Es ist 5 vor 9.
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18: Mit Robin Leiner. Guten Morgen. Ab der kommenden Woche gilt in Vorarlberg ein ganz neues System bei den Tickets für Bus und Bahn. Das soll auch helfen, dass künftig mehr Menschen das Auto stehen lassen, sagt uns Verkehrsverbund-Geschäftsführer Christian Hilbrandt.
19: Wir glauben, dass die Gelegenheitsfahrer nicht dadurch abgeschreckt werden, dass der Preis jetzt so oder so viel ist, sondern dass sie dadurch abgeschreckt werden, wenn sie zu viel nachdenken müssen, wenn es zu kompliziert ist.
18: Das bisherige System mit den Dominos wird ab der kommenden Woche durch neue Lokal- oder Regiozonen ersetzt. In Vorarlberg wird mehr geheiratet, aber es gibt auch mehr Scheidungen, zeigen die aktuellen Zahlen der Statistik Austria. Im vergangenen Jahr haben sich über 2200 Paare das Ja-Wort gegeben. Das sind etwas mehr als noch im Jahr davor. Gleichzeitig haben sich knapp 800 Paare scheiden lassen, ein Plus von mehr als 6%. Für jedes Paket von einem großen Online-Händler sollen ab Oktober 2 Euro Paketsteuer anfallen. Heute endet die Begutachtungsfrist für die geplante Änderung der Regierung. Der Versandhandel ruft deshalb heute dazu auf, geschlossen gegen die neue Steuer aufzutreten. Weil auch viele stationäre und kleinere Händler über die großen Plattformen wie Amazon oder eBay verkaufen, wären auch sie von der Steuer betroffen, heißt es. Und zum Schluss noch eine gute Nachricht aus Vorarlberg. In Bezau ging es jetzt am Wochenende viel um Bienen und Honig beim Jungimker-Wettbewerb. Und einer von 3 Siegern ist Fabio Rieder aus dem Silbertal. Zusammen mit 2 Jugendlichen aus der Steiermark und aus Niederösterreich reist er im September nach Nordirland für den internationalen Imkerwettbewerb.
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1: Hallo, zeug nach Dornbirn. Da sind es schon 22 Grad beim Roten Haus, 22 messen wir auch in Drangfeld bei der Basilika und 16 Grad haben wir in Schröcken beim Kindergarten. Heute wird's heiß, so richtig heiß. Wir steuern auf den bisher wärmsten Tag des Jahres zu. Die Sonne strahlt vom Himmel, es sind nur ein paar harmlose Wolken mit dabei. Die Temperaturen erreichen bis zu 33 Grad. Morgen geht's mit Sommerfeeling weiter, da knacken wir wieder locker die 30 Grad im Ländle. Gegen Nachmittag wächst aber die Wahrscheinlichkeit für Regen und einzelne Gewitter. Auch am Donnerstag und Freitag bleibt uns die Hitze weiter erhalten, während der Donnerstag ganz stabil weitergeht, kann es dann am Freitag wieder einzelne Wärmegewitter geben.
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1: Schön, dass ihr mit uns durchs Ländle fahrt. Eine Staustelle haben wir, und zwar in Felkirch. Von Frastens Richtung Felkircher Bärenkreuzung verliert er aktuell laut unserer Echtzeitmessung bis zu 8 Minuten. Sonst ist alles tipptopp. Kommt gut und sicher mit uns ans Ziel.
2: 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Und sie kann zwar nichts gegen Hitze tun, dafür ganz viel gegen schlechte Laune. Hier ist Sandra Tasek.
1: Hi ihr Lieben, euer Traum ist es, Argentinien mal mit seinem besonderen Flair und einheimischen Essen zu erleben. Und vergesst bitte die 15 Stunden Anreise per Flugzeug, es geht auch viel, viel einfacher. Welche Vorarlbergerin jetzt ein großes Stück Argentinien zu uns ins Ländle holt, das erfahrt ihr hier gleich in 9 Minuten. Und vorher kommt aber erstmal die Queen der guten Pop-Laune vorbei. Hier ist Ray mit Where is my husband?

0: Genau das hat unser Ländle noch gebraucht.
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0: Ab sofort existiert ein Stück Argentinien mitten bei uns im Ländle. Der neue Laden El Argentino in Höchst, der bringt euch vor allem den Genuss Argentiniens nach Hause. Und Ines, ihr habt euch richtig viel Gedanken über das Sortiment gemacht und habt jetzt lauter feine, schöne Sachen im Geschäft, gell?
3: Bei uns kann man sehr guten Wein kaufen aus Argentinien. Man kann genauso Rindfleisch kaufen aus Argentinien oder eben so niedliche Sachen wie Empanadas oder Alfajores, also auch Süßigkeiten aus Argentinien.
0: Mega, das kennt man ja so noch gar nicht bei uns im Ländle. Woher kommt denn die Idee?
3: Unsere Eltern sind 2000 aus Argentinien hergezogen und haben das Patagonia in Geisau eröffnet.
0: Mhm.
3: Und dort verkaufen wir ja auch schon unser Rindfleisch. Und uns ist dann aber aufgefallen, dass ja, unsere Gäste halt teilweise lange warten müssen, weil wir eben dabei sind, unsere Gäste zu bedienen im Restaurant. Dann haben wir uns gedacht, wir eröffnen einen kleinen Laden, was persönlicher ist und wo man sich so Beratung holen kann. Und genau.
0: Ja, voll die super Idee. Und was ist jetzt da dein persönlicher Tipp oder dein Lieblingsprodukt in eurem Sortiment?
3: Also mein Lieblingsprodukt von da oder vom Argentino ist auf jeden Fall die Empanada. Das ist ein Teig, das ist und die tiefgekoren.
0: Mhm.
3: Und das ist mega fein, weil die kannst du einfach immer im Tiefkühler haben. Und wenn man am Abend nicht weiß, was du essen willst, oder es kommen irgendwie Freunde vorbei und dann musst du dann irgendwas zaubern, kannst immer gut erstmal da aus der Tiefkühltruhe nehmen und einfach in den Backrohr schieben und ist nach 5 Minuten fertig. Das ist echt immer ein Highlight und genau.
0: Perfekt, ja, es geht schnell und es schmeckt ab sofort. Also ganz neu in Höchst, argentinische Delikatessen im El Argentino, ab heute für euch geöffnet.
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0: Sie sind bei Geburtstagen, Jubiläen, Familienfeiern oder auch Abschieden der absolute Hit. Schöne, fett belegte Partybrezeln. Am besten sind sie doch, wenn sie von Schinken über Salami bis hin zu Thunfisch oder Eiaufstrich wirklich alles mit dabei haben. Nur, wer bei uns im Ländle macht jetzt die besten Partybrezeln? Hier ist eure Erfahrung gefragt. Stimmt online auf antennevorarlberg.at bei unserer Vorarlberg Top 10 mit ab. Wir sammeln da eure Vorschläge und am Freitag um 20:20 küren wir dann hier die drei besten Locations mit eurem Ergebnis. Und falls euch der Magen gerade aber ein bisschen knurrt, holt euch einen Snack im Kühlautomat eurer Firma. Wir begleiten euch mit unseren 30 Minuten Musik am Stück und die starten gleich mit Powerpop von David Guetta und Gone, Gone, Gone.
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0: Nach so einem schönen langen Wochenende ist es gar nicht immer so einfach, wieder in den Rhythmus zu finden. Bei uns bekommt ihr hier die richtige Musikkombi zum Durchstarten. Gleich mit einem Zehner, der nach Sonnenuntergang am See und schlechten Entscheidungen klingt. Freut euch auf Sarah Larsson und Lush Life. Dann geht's weiter rüber in die 20er zu Rockröhre Pink mit extra Pop-Power. Und obendrauf bekommt er noch einen Song, der einfach jeden sofort mit positiven Vibes versorgt. Alex Warren mit Fever Dream. Das ist einer der besten aktuellen Hits. Und damit geht's auch gleich los um kurz vor 10 nach den Antenne Fallberg Nachrichten.
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6: Unglaublich, wie viel Geld uns durch weggeschmissene Lebensmittel flöten geht. Wie viel wir da pro Haushalt regelmäßig verschwenden, erfahrt ihr in 20 Sekunden in den Antenne Vorarlberg Nachrichten.
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6: Es ist 5:10 Uhr.
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8: Mit Robin Leiner. In Vorarlberg wird mehr geheiratet, aber es gibt auch mehr Scheidungen. Das zeigen die aktuellen Zahlen der Statistik Austria. Im vergangenen Jahr haben sich über 2200 Paare das Ja-Wort gegeben und damit etwas mehr als noch im Jahr davor. Gleichzeitig haben sich knapp 800 Paare scheiden lassen. Die Hälfte davon war weniger als 10 Jahre verheiratet. Jeden Monat schmeißt jeder österreichische Haushalt Lebensmittel im Wert von 100 Euro weg. 14 Kilo landen monatlich im Müll, ergibt eine WWF-Berechnung. Besonders oft trifft es Obst, Gemüse und Backwaren. Heute am Tag der Lebensmittelrettung macht die Umweltschutzorganisation deshalb auf das Problem aufmerksam. Sie möchte, dass mehr über den Wert von Lebensmitteln aufgeklärt wird. Viele kleine Gletscher in Österreich können heuer vollständig verschwinden. Davor warnen Gletscherforscher jetzt nach dem schneearmen Winter. Der heiße Sommer kann dadurch mehrere Gletscher verschwinden lassen. Die Forscher gehen davon aus, dass es in den kommenden 4 Jahren mehr als 100 trifft. Nur 3 von 16 Kindersitzen sind gut, das zeigt jetzt der neueste Test des ÖAMTC. Die anderen waren entweder befriedigend oder genügend. Ein Modell ist auch komplett durchgefallen. Für Kindersitze gibt es zwar eine Zulassungsprüfung, der Test des ÖAMTC ist aber deutlich strenger. Und die gute Nachricht aus Vorarlberg: Mellau hat jetzt einen ganz besonderen neuen Erlebnispfad. Am Wochenende hat der Riese Wirmwald eröffnet, mit Spielhüsle, Netzschaukel, Rutsche und mehr. Der Sage nach hat der Riese Wirm die Kanisflur erschaffen. Die Geschichte gibt's auf dem Erlebnispfad hautnah zu erleben. Und zur Eröffnungsfeier gab's vom Bäcker extra 30 cm große Riesenkäsefüße.
6: Ja, die könnten heute noch öfter vorkommen bei den Temperaturen.
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6: Aktuell haben wir schon 23 Grad in Bregenz im Hafen. 23 sind es auch in Weiler am Hahnenbergschlössle. Und 19 Grad haben wir in Schrons bei der Litzkapelle. Die Klimaanlagen und Ventilatoren laufen heute im Akkord. Die Sonne knallt mit bis zu 33 Grad vom Himmel. Damit wird der Dienstag zum bisher heißesten Tag des Jahres erklärt. Sommerlich geht es dann auch die nächsten 3 Tage bis zum Freitag weiter. Morgen können sich dann am Nachmittag einzelne Wärmegewitter bilden. Sonst bleibt es aber erstmal stabil mit Sonne und täglich 30 Grad am Thermometer.
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6: Schön, dass ihr mit uns aus Ländle fahrt. Da staut sich's noch beim Kreisverkehr Dornbirn-Nord in Fahrt Richtung Wolferter Güterbahnhof. Laut unserer Echtzeitmessung verliert er aktuell bis zu 9 Minuten. Sonst ist alles in Ordnung. Komm gut und sicher ans Ziel.
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6: Hallo, ihr Lieben. Immer mehr Fußballer im Ländle wagen jetzt den Schritt vor die Kamera.

was es mit dieser plötzlichen Entscheidung auf sich hat und wieso sich ihre Videos auch rasend schnell im Internet verbreiten, darüber spreche ich mal hier gleich in 9 Minuten. Alex Warren hat es auch geschafft, dass sein Song die Charts im Sturm erobert. Ich finde seine neue Single wirklich sensationell gut. Hier ist Fever Dream. Das ist einer der besten aktuellen Hits für euch.

0: Der Fußballer im Ländle stellen sich jetzt vor die Kamera, um bewusst viral zu gehen. Einen schönen Dienstag mit Antenne Vorarlberg. Ja, Lisa-Marie Bergmann vom Verein Geben für Leben, da habt ihr ein bisschen eure Finger im Spiel. Es geht nämlich um eine total wichtige Aktion, die euch wirklich sehr am Herzen liegt, gell?
1: Genau, also wir sind immer auf der Suche nach potenziellen Lebensrettern, die bereit wären, ihre Stammzellen zu spenden. Und da haben wir die Idee gehabt, dass wir doch mit der Fußballer eine gute Reichweite hätten, wenn die ihre Community aufrufen zum Mitmachen. Und darum haben wir einen gebrandeten

0: Fußball, der jetzt rundum geht und wo Mannschaft für Mannschaft durchnominiert wird.
1: Perfekt. Und mit einem Verein haben wir jetzt schon durchgestartet, gell?
0: Wir haben letzte Woche in der Elite-Liga losgelegt mit dem DSV in Dornbirn. Mhm. Die haben jetzt der FC Nenzing nominiert. Da sind wir heute tatsächlich zum nächsten Videodreh am Abend. Und wir haben jetzt auch schon aus der Vorarlberg-Liga, die erste Mannschaft, da startet nächste Woche die Spielgemeinschaft Großwaldertal.
1: Und ihr dreht ja dann nicht nur die Videos vor Ort, die Vereinsmitglieder, die lernen sich auch gleich typisieren.
0: Genau, also alle Fußballer, die heute im Training sind, in Nenzing zum Beispiel, und mitmachen möchten, und nicht mitgemacht haben, die haben natürlich heute auch die Möglichkeit, um sich direkt typisieren zu lassen. Ansonsten bei den Fußballern ist es aber so, dass man am 3. Juni beim Derby Großwaldertal gegen Fachstands eine Typisierungsaktion öffentlich für die Fans haben. Und am 10. Juni beim Cup-Finale in Hohenems vom VfV haben wir eine Typisierungsaktion.
1: Und wenn man jetzt mit Fußball wenig am Hut hat, aber trotzdem helfen will, was tut man denn?
0: Also wenn man einen anderen Sport betreibt, wir haben vor, das Projekt auf andere Sportarten auch umzulegen. Mhm. Zum Beispiel im Handball oder im Eishockey, dass man das dort angehen. Aber es kann jeder, egal ob sportlich aktiv oder nicht, sich untergeben für leben.at, ganz einfach ein Typisierungsset heimstellen, wenn man zwischen 16 und 45 Jahre alt und gesund ist.
1: Okay, vielen, vielen Dank, dass ihr das fürs Ländle macht.
2: Hey, kennt ihr den schon?

0: Liebe geht ja bekanntlich durch den Magen. Und genau deshalb sind Simon und Chiara diese Woche wieder die Starks on Tour. 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Und bereit stehen jetzt auch unsere 30 Minuten Musik im Stück. Die gehen gleich mit einem richtigen Popfeuerwerk los. Freut euch da auf Taylor Swift und Opalite. In Kürze bei euch.
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0: 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Schönen sonnigen Dienstag miteinander.
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9: Es ist 5.11 Uhr.
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10: Mit Robin Leiner. Heuer ist die Sommerschule erstmals für viele Schüler Pflicht. Viele melden sich aber auch weiter freiwillig an. In Vorarlberg haben sich bisher 2.500 Schülerinnen und Schüler angemeldet. 700 davon müssen hin, die anderen könnten auch zu Hause bleiben. Das geht aus den Zahlen des Bildungsministeriums hervor. In ganz Österreich sind heuer mehr Kinder in der Sommerschule als im Vorjahr. Jede zweite Scheidung in Vorarlberg kommt innerhalb der ersten 10 Ehejahre. Das zeigen die aktuellen Daten der Statistik Austria. Insgesamt haben sich im Vorjahr knapp 800 Paare scheiden lassen. Demgegenüber stehen 2200 Hochzeiten und damit etwas mehr als im Jahr davor. 1200 Euro im Jahr kann sich ein durchschnittlicher Haushalt sparen, wenn weniger Essen im Müll landet. 14 Kilo wirft jeder österreichische Haushalt jeden Monat weg, zeigt eine WWF-Berechnung. Besonders oft trifft es Obst, Gemüse und Backwaren. Heute am Tag der Lebensmittelrettung fordert die Umweltschutzorganisation deshalb mehr Aufklärung über den Wert von Lebensmitteln. Die EU will Google eine Rekordstrafe von mehreren 100 Millionen Euro aufbrummen, weil das Unternehmen gegen den Digital Markets Act verstößt. Google soll in seiner Online-Suche die eigenen Dienste bevorzugt haben. Jetzt steht das Verfahren kurz vor dem Abschluss, berichtet das Handelsblatt. Das letzte Wort hat Kommissionspräsidentin Ursula von der Leyen. Und zum Schluss noch eine gute Nachricht aus Vorarlberg. Einer der besten Jungimker Österreichs kommt aus dem Ländle. Fabio Rieder aus dem Silbertal hat es beim nationalen Bewerb in Bezau am Wochenende unter die besten drei geschafft. Damit wird er Österreich im September in Nordirland vertreten beim internationalen Imkerwettbewerb.
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11: Ja, unsere Deos müssen heute einiges aushalten. Wir messen aktuell schon 26 Grad in Dornbirn bei der Messe, 25 sind es in Fraxen beim Lädele und 26 Grad haben ein Göffis beim Frühmesshaus. Heute braucht es eigentlich nur drei Dinge: Sonnenbrille, kaltes Getränk und Schatten. Die Sonne ballert mit bis zu 33 Grad vom Himmel. Macht diesen Tag zum bisherigen Hitzekönig des Jahres. Morgen geht es dann ähnlich warm weiter. Es scheint die Sonne, ein paar Wolken sind mit dabei und wieder bis zu 30 Grad. Erst am Nachmittag steigt dann die Gewitterschutz langsam an. Und auch am Donnerstag und Freitag gilt, weniger ist mehr bei den Klamotten. Es geht weiterhin mit Temperaturen um die 30 Grad weiter.
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11: Liebe Grüße zu euch ins Auto. Ihr kommt zurzeit schön entspannt durchs Ländle. Es gibt keine Staus über 5 Minuten. Habt eine schöne und hoffentlich kühle Weiterfahrt.
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11: Hi, ihr Lieben. Na, kommt aber der Arbeit einfach nicht vorwärts? Dann macht er bestimmt diesen einen großen Fehler, was uns davon abhält, so richtig produktiv zu sein. Das klären wir hier gleich in 9 Minuten. Kamrad hat schon ein Geheimrezept für effektiveres Arbeiten. Und zwar einen der besten aktuellen Hits. Steckt jetzt gleich mit richtig guter Laune an. Hier ist Be Mine. Yeah.

Ihr wundert euch, warum er bei der Arbeit einfach nicht schneller vorwärts kommt? Dann macht er wahrscheinlich genau diesen einen Fehler. Schönen Dienstag mit Antenne Vorarlberg. Oh, viele denken einfach, mit Multitasking sind sie schneller mit den Aufgaben durch. Pustekuchen. Laut Experten passiert nämlich genau das Gegenteil. Unser Kopf springt beim Multitasking ständig hin und her und wird dadurch viel langsamer. Habe ich auch nicht gewusst. Ich versuche auch ständig irgendwie 100 Sachen gleichzeitig zu machen. Aber das geht den meisten in die Hose. Deshalb sind die drei besten Tricks für mehr Produktivität eigentlich extrem simpel. Trick Nummer 1. Macht nicht 5 Sachen gleichzeitig, sondern erledigt einfach eine Sache nach der anderen. Trick Nummer 2, kümmert euch drum, kleine Aufgaben sofort abzuarbeiten und nicht auf irgendwelche Listen zu schreiben. Und Trick Nummer 3 und fast der wichtigste Tipp, schaltet wirklich alles aus, was euch ablenkt. Also Handy, vielleicht sogar Mails, setzt den Kopfhörer bei euch im Büro auf, dann denkt jeder, ihr seid sowieso beschäftigt und stört euch nicht. So, das sind kleine Veränderungen mit großer Wirkung. Probiert's doch heute einfach gerne.

schönen Dienstag miteinander mit Antenne Vorarlberg. Seid ihr sofort informiert, wenn was passiert. Achtung bitte, in Fälkirch auf der L190 auf Höhe der Bahnunterführung in Richtung Stadt ist ein Unfall passiert. Zwei Autos stehen da auf der Fahrbahn. Bitte fahrt besonders vorsichtig. Dankeschön, Daniel aus Fälkirch, fürs Melden.

0: Ja, da schlafen wir alle bei bis zu 33 Grad heute im Ländle. Schönen Dienstag mit Antenne Vorarlberg. Und heute ist so ein Tag, an dem sogar der Asphalt schwitzt. Vielleicht steht ja bei euch schon eine Wasserschale am Balkon oder vorm Haus für die Katzen oder für die Vögel. Die freuen sich ganz besonders drüber. Und denkt vielleicht auch an die ganzen Paketboten und Briefträger, die heute auch bei dieser Affenhitze unterwegs sind. So ein kleines, kühles Getränk anbieten, das kann schon was. Und wir schicken euch gleich Sommermodus durchs Radio mit unseren 30 Minuten Musik am Stück und die starten gleich mit Ray Dalton und Blood Running.
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0: Die erste Mittagspause der Woche steht an und wir beschallen euch da gerne mit euren Lieblingshits in der Sonne. Gleich mit dabei ein legendärer Zehner von Milky Chance mit Stolen Dance. Der hat die pure gute Laune fix schon garantiert. Danach geht's mit Rosalind und Snap locker flockig weiter mit ansteckend gutem Pop durch die 20er. Und mit Miles Smith und Stay If You Wanna Dance geht das rundum Wohlfühlpaket hier gleich los. Das ist einer der besten aktuellen Hits und der startet gleich um kurz vor 12 nach den Antenne Fallberg Nachrichten.
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5: Es ist 5:12 Uhr.
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6: Mit Robin Leiner. Heuer ist die Sommerschule erstmals für viele Schülerinnen und Schüler Pflicht. In Vorarlberg betrifft das 700. Viel mehr haben sich aber auch freiwillig angemeldet. Insgesamt sind heuer bisher 2.500 Kinder und Jugendliche in der Sommerschule dabei, zeigen die Zahlen des Bildungsministeriums. In ganz Österreich sind heuer mehr Kinder in der Sommerschule als im Vorjahr. Nur 3 von 16 Kindersitzen haben beim letzten ÖAMTC-Test gut abgeschnitten. Der Rest war befriedigend oder genügend. Ein Modell ist auch komplett durchgefallen und wurde vom Markt genommen, sagt uns Stefan Kerbel vom ÖAMTC.
7: Das ist eine Babyschale der Marke Kinderkraft, die vom Basisgestell quasi davongeflogen ist in einer Unfallsituation.
6: Für Kindersitze gibt es zwar eine Zulassungsprüfung, der ÖAMTC-Test ist aber deutlich strenger. Im Stau bekommen Italienurlauber künftig Geld zurück. Ab der kommenden Woche müssen die Autobahnbetreiber bei 1 bis 2 Stunden Verspätung die halbe Maut zurückbezahlen. Ab 3 Stunden ist es die ganze. Erstattet wird die Maut automatisch über eine App. Wer die nicht hat, kann es auch per Mail oder Telefon zurückfordern. Es gibt aber auch Ausnahmen. Liegt der Stau an einem Unfall oder Unwetter, ist das Geld weg. Und die gute Nachricht aus Vorarlberg: Heute startet die Kindermarathon-Challenge. Kindergarten, Kinderbetreuungs- oder auch Schulgruppen sammeln jetzt so viele Kilometer und Bewegungsminuten wie möglich. Und je fleißiger die Kids sind, desto mehr Gutes tun sie auch. Denn mit dabei ist auch eine Charity-Aktion.
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5: Ja, die Temperaturen steigen und steigen. 27 Grad sind es aktuell in Feckig bei der Schattenburg. 26 messen wir in Eichenberg an der Rhöne Ruckburg und dasselbe haben wir auch in Geisau bei der Sportanlage Rheinblick. Viel trinken ist heute Pflicht. Heute steht der bisher heißeste Tag des Jahres im Ländle an. Die Sonne brennt mit bis zu 33 Grad vom Himmel, Sommerfeeling pur. Morgen geht's ähnlich weiter, da sind es dann nur 30 Grad. Am Nachmittag steigt die Wahrscheinlichkeit für Wärmegewitter an und auch am Donnerstag und Freitag perfektes Badewetter. Am Freitag kann es aber stellenweise wieder etwas gewittern.
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5: Heiz euch ins Auto. Und zwar, da staut sich's aktuell in Lustenau vor dem Engel-Kreisverkehr. Von der Schweizer Grenze Richtung Kreisverkehr verliert er laut unserer Echtzeitmessung bis zu 7 Minuten. Und von Dorming kommen sind's 6 Minuten mehr. Gute und sichere Weiterfahrt.
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5: Schönen Dienstag, schönen Wochenstart. Ja, manche sind heute richtig entspannt und bei anderen fühlt sich schon der erste halbe Arbeitstag wie so ein Endgegner an. Bleibt das so oder wird die Lage doch noch besser? Welche 3 Sternzeichen diese Woche Glückskinder sind oder doch im Chaos versinken, das erfahrt ihr hier in 9 Minuten in Sandras Horoskop. Und bis dahin gibt's hier gute Laune pur mit Miles Smith und einem der besten aktuellen Hits, das ist Stay If You Wanna Dance.

0: jetzt nerven. Für manche wird es jetzt vielleicht ein bisschen bedenklich.
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2: Bei uns gibt's das Horoskop nicht im Sternzeichenfachchinesisch. Wir übersetzen es euch direkt mit einem kleinen Augenzwinkern ins Alltagsdeutsch. Los geht's mit euch, liebe Zwillinge. Im Job wird reflektiert und analysiert. Das heißt übersetzt, ihr denkt einfach mal 3 Stunden über eine Nachricht nach und schickt dann doch passt mit Daumen hoch los. In der Liebe stehen tiefe Gespräche an und die starten wahrscheinlich nachts um 12:30 mit dem Satz, schlafst du schon? Und in Sachen Fitness steht, Stretching ist diese Woche Pflicht, weil euer Körper langsam Geräusche macht, wie so ein alter IKEA-Kasten. Liebe Krebse, bei euch steht im Horoskop, beruflich behaltet ihr den Überblick. Also, ihr tut zumindest so, während euch innerlich schon 5 offene Tabs im Kopf stressen. In der Liebe sorgt ein Kompliment für Herzklopfen. Ein ehrliches, du schaust heute echt gut aus, wirkt stärker als jeder 200-Euro-Gutschein. Und bei der Fitness ist diese Woche wichtig, schwimmen zu gehen, weil im Wasser wenigstens niemand sieht, wie erledigt ihr eigentlich seid. Und liebe Steinböcke, euer Horoskop sagt, ihr rundet im Job eure Projekte sauber ab. Heißt übersetzt, andere liefern Chaos, ihr liefert Excel-Tabellen mit Farbeinteilung. In der Liebe wird das Vertrauen vertieft, vor allem dann, wenn er den anderen mal ans Handy lasst, ohne Panikattacken. Und bei der Fitness, da setzt er am besten auf Spaziergänge. Warum? Weil euer Schrittzähler schon langsam beleidigt ist. Nehmt euch raus, was für euch passt und falls euer Sternzeichen nicht mit dabei gewesen ist, dann schickt mir einfach eine WhatsApp ins Studio und ihr kriegt euer persönliches Horoskop von mir aufs Handy.
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0: jetzt einen kleinen Haushaltstrick von mir an euch, damit ihr diesen Fehler nicht machen. Schönen Dienstag mit Antenne Vorarlberg. Habt ihr vielleicht im Internet auch schon diese Videos gesehen, wo manche einfach Alufolie an die Fenster pappen, damit die Hitze draußen bleibt? Also die besprühen die Fenster einfach mit Wasser und bekleben dann sozusagen die Fenster mit Alufolie. Habe ich letztes Jahr auch gemacht. Haben wir gedacht, komm, ich lasse das über den Sommer drauf. Was ist passiert? Als ich diese Folie runtergenommen habe, hat sich dieses ganze Alu in die Fenster reingefressen. Also mit Mühe und Not hat es irgendwie weggebracht. Ihr denkt, ich brauche neue Fenster. Also, kleiner Tipp von mir an euch, machen es nicht. Holt euch einen Ventilator, einen Turmventilator und eine Klimaanlage. Alles ist besser als Alufolie am Glas. So, und jetzt geht's wohltuend weiter mit unseren 30 Minuten Musik am Stück. Und die starten gleich mit einem richtigen Banger von Huntrix und Golden. Freut euch drauf.
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Schönen Dienstag. Mit Antenne Vorarlberg seid ihr sofort informiert, wenn was passiert. Achtung bitte, der Achrheintunnel von Dornbirn kommend Richtung Bregenzer Wald ist aktuell nach einem Unfall vermutlich gesperrt. Wir informieren euch natürlich, sobald es da wieder vorwärts geht. Gute und sichere Weiterfahrt wünschen wir euch.

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1: Falls euer Kopf immer noch im schönen langen Wochenende festhängt, statt sich um die To-Dos zu kümmern, liefern wir euch hier die passende musikalische Begleitung zum Durchziehen. Aus den Zähnen bekommt ihr gleich Alec Benjamin mit Let Me Down Slowly. Ganz entspannter Vibe zum Sortieren. Danach wird's mit Jabuzi und a Bar-Song richtig locker in den 20ern. Und weil aktuell einfach kaum ein Song so easy gute Laune macht wie der von Leonie, gibt's Don't Worry natürlich auch noch oben drauf. Das ist einer der besten aktuellen Hits. Alles gleich um kurz vor 1 nach den Antenne Vollberg Nachrichten bei euch.
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1: Die Polizei hat zu Pfingsten ein Großaufgebot an Schwerpunktkontrollen durchgeführt. Die Bilanz erfahrt ihr gleich in 20 Sekunden in den Antenne Vorarlberg Nachrichten.
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1: Es ist 5 vor 1.
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3: Mit Martina Steidl. Am Pfingstwochenende war wie erwartet viel los auf den heimischen Straßen. Die Folge: mehr Unfälle und auch mehr Verletzte als im Vorjahr. 4 Menschen sind auch ums Leben gekommen. 2025 waren es 2 Todesopfer. Die Polizei war mit einem Großaufgebot bei Schwerpunktaktionen im Einsatz. Das soll nicht als Schikane verstanden werden, sagt uns Ottmar Bruckner vom Innenministerium.
4: Das ist ein wichtiges Signal und damit versuchen wir, das Verhalten der Verkehrsteilnehmer nachhaltig zu verändern, zu verbessern und die Zahl der Unfälle möglichst zu minimieren und die Verkehrssicherheit zu steigern.
3: Mehr als 300 Lenkerinnen und Lenkern wurde der Führerschein vorläufig abgenommen. 10 Autos wurden wegen Raserei beschlagnahmt. Über 400 Anzeigen hat es wegen Alkohol am Steuer gegeben. Im Zuge des Missbrauchsskandals bei SOS Kinderdorf Österreich wurden die Organisation neu strukturiert und auch die Finanzen unter die Lupe genommen. Die Folge: die Organisation baut 28 Stellen in der Verwaltung ab. Betroffen sind Beschäftigte an den Standorten Innsbruck, Wien und Graz. Auch die Angebote der Kinderschutzeinrichtung in den Bundesländern werden geprüft. Weitere Jobs könnten gestrichen werden. Zehntausende Anrainer im kalifornischen Bezirk Orange County dürfen nach Tagen wieder zurück in ihre Häuser. Die Gefahr war groß, dass ein Chemietank auf einem Firmengelände explodiert. Die Feuerwehr ist hier schon seit Donnerstag im Einsatz. Noch immer besteht die Gefahr einer kleineren Explosion. Rund 16.000 Bewohner in der unmittelbaren Umgebung müssen weiter abwarten, bevor sie wieder nach Hause können. Eishockey: mit den 3 Siegen in den ersten 3 Spielen gegen Großbritannien, Ungarn und Lettland hat sich das österreichische Eishockey-Team sowie im Vorjahr ins Rennen um das Viertelfinale bei der WM gebracht. Um aufzusteigen, braucht es heute im Duell mit Olympiasieger und Weltmeister USA einen Sieg. Los geht's in der Schweiz um 16.20 Uhr.
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6: Heiß ist es schon. 26 Grad messen wir in Bludenz am Schloss Geinhofen, 26 im Bietzau an der Kapelle Hintereck und 27 sind es in Geisau bei der Sportanlage Rheinblick. Verbrennt euch nicht die Finger am heißen Lenkrad im Auto. Die Sonne, die knallt heute noch mit bis zu 33 Grad vom Himmel. Mit dabei sind nur ein paar harmlose Quellwolken. Morgen blüht uns dann der nächste schöne Sommertag mit bis zu 30 Grad. Da steigt dann aber am Nachmittag doch stellenweise die Regen- und Gewittergefahr an. Am Donnerstag und Freitag keine große Änderung. Die Hitze bleibt uns treu. Nur am Freitag kannst du dann kurz stellenweise wieder ein bisschen scheppern.
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6: Der Achrain-Tunnel auf der L200 ist aktuell wegen Rauchentwicklung für den Verkehr gesperrt. Die Feuerwehr ist da noch im Einsatz. Sonst ist aber alles gut auf den Straßen. Kommt gut und sicher ans Ziel.
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6: Hallo, hallo bei dieser Affenhitze draußen. Hat ganz plötzlich jeder eine ganz starke Meinung zu einer bestimmten Sache. Bin gespannt, in welchem Team ihr da hockt. In 9 Minuten reden wir darüber, über die Details. Und jetzt bekommt aber erstmal richtig coolen Dance-Pop durch die Boxen von Leonie mit Don't Worry. Das ist einer der besten aktuellen Hits.

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1: Schönen Dienstag mit Antenne Vorarlberg. Mit uns hat er sofort informiert, wenn was passiert. Achtung, bitte auf der A14 Richtung Tirol bei der Abfahrt Bludenz. Ist ein Hund auf der Autobahn unterwegs. Die Polizei ist vor Ort. Bitte fahrt hier ganz besonders vorsichtig. Dankeschön an alle fürs Melden. 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
1: Fenster runter oder Klima an? Was gewinnt denn bei euch im Auto? Schönen Dienstag mit Antenne Vorarlberg. Ja, da spaltet sich unser Ländle in zwei Lager. Ich muss ehrlich sagen, ich bin Team Klimaanlage, aber ich verträg's halt immer weniger. Wenn ich bei meinen Eltern im Auto hocke, boah, das ist einfach Sauna angesagt. Die mögen das so. Wenn ich Glück habe, wird das Fenster ein bisschen aufgetan, aber ohne zu viel. Es tut in den Ohren weh. Aber das war's denn auch schon. Wie fahrt denn ihr bei dieser Affenhitze durchs Ländle? Mit Klimaanlage und gefrorenen Fingern? Oder habt ihr alle Fenster unten, die Musik vielleicht noch auf Anschlag und genießt die Sturmfrisur beim Fahren? Erzählt mir bei WhatsApp, wie es ihr am liebsten mögt unter der 0800 36 36. Und morgen finden wir dann ab 9 Uhr zusammen raus, wie das Ländle hier so tickt.

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0: Nachmittag bekommt jetzt gleich noch ein richtiges Glow-Up mit euren Lieblingssongs hier von Tenne Fahlberg. Aus den Zähnen bekommt ihr richtige Powerbeats von Taya Cruz und Flo Rida mit Hangover. Gedanklich sind wir da schon alle bei der nächsten Party auf dem Dancefloor. Danach zieht Miley Cyrus mit Midnight Sky die 20er modern und richtig stark weiter. Und weil David Guetta aktuell sowieso wieder Dauerlieferant für Ohrwürmer ist, gibt's auch Gone, Gone, Gone. Natürlich auch noch oben drauf. Einer der besten aktuellen Hits. Alles gleich um kurz vor zwei nach den Antenne Fahlberg Nachrichten bei euch.
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26: Es ist 5 vor 2.
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27: Mit Martina Steidl. Lebensmittel im Wert von 100 Euro schmeißt der durchschnittliche österreichische Haushalt pro Monat weg. Das hat der WWF anlässlich des heutigen Tags der Lebensmittelrettung berechnet. Besonders oft landen demnach Obst, Gemüse und Backwaren im Müll. Dominik Heitzmann vom WWF.
28: Allein in den österreichischen Haushalten werden jedes Jahr knapp 700.000 Tonnen Lebensmittel verschwendet. Und damit man sich das ein bisschen besser vorstellen kann, das sind ungefähr 14 Kilogramm Lebensmittelabfälle pro Haushalt und Monat.

0: Also das ist wirklich eine gewaltige Menge, die da unnötigerweise entsorgt werden.
1: Oft werden die Lebensmittel einfach nicht rechtzeitig verbraucht, falsch gelagert oder es wird zu viel eingekauft. Der WWF wünscht sich unter anderem mehr Aufklärung über den Wert von Lebensmitteln, etwa in Schulen oder auch in Fachausbildungen. Eine für Mai ungewöhnliche Hitzewelle hat derzeit große Teile Europas im Griff. In Frankreich gilt erstmals im Mai Warnstufe Orange. Fast 34 Grad nahe der britischen Hauptstadt London sind ein neuer Rekord. In Spanien sind für diese Woche noch 38 Grad angekündigt. Und auch bei uns in Österreich bleibt es zu heiß für diese Jahreszeit. Russland will die Truppen für den Krieg gegen die Ukraine aufstocken und braucht neue Rekruten und verspricht nun jenen, die in den Krieg ziehen, die Schulden zu erlassen, und zwar eine Summe bis zu umgerechnet 120.000 Euro. Vorausgesetzt, sie unterschreiben einen Vertrag mit dem Verteidigungsministerium für mindestens ein Jahr. Ferrari hat sein erstes Elektroauto vorgestellt. Der Luce kostet mehr als eine 500.000 Euro und soll noch heuer ausgeliefert werden. Der viertürige Fünfsitzer hat über 1000 PS und eine Reichweite von mehr als 500 Kilometern. Ferrari schlägt damit einen Kurswechsel ein, denn Konkurrenten wie Porsche oder Lamborghini haben ihre Elektropläne zuletzt zurückgeschraubt.
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4: Hey, zu euch nach Bregenz ans Strandbad, da sind es 28 Grad, in Nenzing haben wir 27 und ebenfalls 27 messen wir in Altach. Heute heißt Sonnenbrille auf und Sommer genießen. Die Sonne strahlt fast noch den ganzen Tag vom Himmel und dazu wird es richtig heiß bei bis zu 31 Grad. Morgen geht es dann genauso weiter, viel Sonne und maximal 29 Grad und auch die nächsten Tage bleiben perfekt für alle Sommerfans.
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4: Hey, zu euch auf die Straßen und da schaut's gut aus. Keine Staus über 5 Minuten im Ländle. Kommt gut und sicher an euer Ziel.

0: Hinsberger.
1: Hi, so, die Sonne scheint. Der UV-Index ist auch ziemlich hoch. Und warum da zwei Cremen besser als ein Cremen ist, das verrate ich euch in 10 Minuten. Jetzt gibt's Good Vibes von Star-DJ David Guetta mit Gone, Gone, Gone. Das ist einer der besten aktuellen.

0: Hier ist Antenne Vorarlberg und das lange Wochenende war ja mal mega geil. Mai im Kalender, aber über 30 Grad und plötzlich Hochsommer im Ländle. Und ich wette mit euch, heute sitzen nicht wenige mit Sonnenbrand im Büro, weil sie sich gedacht haben, ach ja, so schlimm wird die Sonne schon nicht sein. Doch, das war sie. Und man erkennt die Sonnenanbeter wirklich sofort. Rotes Gesicht, warme Schultern und dieses ganz vorsichtige Gefühl, dass Duschen heute Abend keinen Spaß machen wird. Ja, das Gemeine an der Sonne im Mai ist halt, sie sieht zuerst aus wie ein ganz netter Ausflug und einen Tag später sitzt du dann da wie ein halbfertiger Grillabend.
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0: Die Starks in der Tour mit Frühstück fürs ganze Ländle. 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Und wir starten hier gleich mit dem 30-Minuten-Musikmarathon. Und Nico Santos mit einem der besten aktuellen Hits. All Time High.
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1: Ihr hört Antenne Vorarlberg und keine Sorge, falls ihr nach dem langen Wochenende gerade ein bisschen durchhängt auf der Arbeit, denn sie schickt euch einen Energiekick direkt durch die Lautsprecher. Powerfrau Lady Gaga aus den 10ern. Die 20er bringen uns dann ganz gemütlichen Pop mit Ordinary und einer der besten aktuellen Hits kommt von Taylor Swift mit Opalite. All das und mehr hört ihr gleich nach den News.
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22: Welches coole Event euch demnächst in Wien erwartet, das erfahrt ihr gleich in den News.
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22: Es ist 5 vor 3.
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25: Jetzt Martina Steidl. Mit Monatsende läuft die Spritpreisbremse aus und nicht erst seit heute läuft die Diskussion, sie zu verlängern. Die Regierung ist sich da aber uneins. Die SPÖ will weiter Eingriffe in die Gewinnmargen der Mineralölkonzerne. Von Bundeskanzler Stocker ist dazu heute nur so viel zu hören.
26: Wir werden einen Bericht bekommen von der E-Control, wie die Mineralölwirtschaft auf diese Situation reagiert hat. Wenn Margen nicht überproportional erhöht werden, gibt es keinen Grund, sie zu senken. Wenn der Energiepreis wieder ein Niveau erreicht, wo wir auch bei der Mehrwertsteuer keine Mehreinnahmen zu Vorkriegsniveau haben, gibt es auch keinen Grund, etwas zu verändern.
25: Oberste Priorität.

0: Diät hat für den Kanzler die Versorgungssicherheit. Zumindest die Mineralölsteuer soll aber weiter reduziert werden. Derzeit liegen die Preise für Superbenzin bei etwa 1,80 Euro, für Diesel bei 1,90 Euro. Lebensmittel im Wert von 100 Euro schmeißt der durchschnittliche österreichische Haushalt pro Monat weg. Das hat der WWF anlässlich des heutigen Tags der Lebensmittelrettung berechnet. Besonders oft landen Obst, Gemüse und Backwaren im Müll. Oft werden die Lebensmittel einfach nicht rechtzeitig verbraucht, falsch gelagert oder es wird zu viel eingekauft. Der WWF wünscht sich unter anderem mehr Aufklärung über den Wert von Lebensmitteln, etwa in Schulen oder auch in Fachausbildungen. Wien wird wieder Regenbogenhauptstadt. Vom 29. Mai bis zum 14. Juni läuft in der Bundeshauptstadt die Vienna Pride mit der 30. Regenbogenparade am 13. Juni. Tausende Teilnehmerinnen und Teilnehmer werden dann wieder den Ring entgegen der Fahrtrichtung umrunden. Die Parade versteht sich weiterhin als klares politisches Zeichen der LGBTQ-Community. Zehntausende Anrainer im kalifornischen Bezirk Orange County dürfen nach Tagen wieder zurück in ihre Häuser. Die Gefahr war groß, dass ein Chemietank auf einem Firmengelände explodiert. Die Feuerwehr ist hier schon seit Donnerstag im Einsatz. Noch immer besteht die Gefahr einer kleineren Explosion. Rund 16.000 Bewohner in der unmittelbaren Umgebung müssen weiter abwarten, bevor sie wieder nach Hause können.
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3: Liebe Grüße zu euch nach Feldkirch an den Dom. Da messen wir 29 Grad, 27 sind es in Möckers und in Koblach haben wir 28 Grad. Das Wetter zeigt sich heute von seiner allerbesten Seite. Kaum Wolken am Himmel, dafür jede Menge Sonnenschein und heute bis zu 31 Grad. Da wird sogar das Deo zum wichtigsten Accessoire heute. Morgen wird es genauso sonnig bei bis zu 29 Grad und auch Richtung Wochenende bleiben Sonnencreme, Eis und gute Laune weiterhin angesagt.
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3: Heiz euch ins Auto, gute Nachrichten. Ihr kommt pünktlich an euer Ziel. Keine Staus über 5 Minuten im Ländle.

0: Lena Hitzberger.
1: Schönen Nachmittag euch. 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Jetzt gibt's einen der besten aktuellen Hits. Taylor Swift mit Open.

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Um die 30 Grad, durchgehend Sonnenschein. 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

0: happy. Wir suchen sie jede Woche mit euch, die Antenne Vorarlberg Top 10. Und von den besten Sushi-Platten über die besten Yoga-Studios bis hin zu den besten Skihütten im Ländle war da wirklich schon alles Mögliche dabei. Diese Woche suchen wir mit euch gemeinsam die besten Partybrezeln. Stimmt mit ab auf antennevorarlberg.at und sagt uns euren Favoriten. Und sie sorgt gleich für richtig gute Laune. Ray mit Where is my Husband als Startschuss beim 30-Minuten-Musikmarathon.
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0: schönen Dienstagnachmittag euch.
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16: Es ist 3:55.
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17: Mit Martina Steidl. Unter strengen Sicherheitsvorkehrungen startet morgen am Landesgericht in Klagenfurt der Prozess gegen den Villach-Attentäter. Der 23-jährige Syrer soll im Februar 2025 einen 14-Jährigen getötet und 5 weitere Personen teils lebensgefährlich verletzt haben. Entsprechend groß ist das öffentliche Interesse, sagt uns Mediensprecher Christian Liebhauser-Karl.
18: Wir haben 27 akkreditierte Medienvertreter aus dem In- und Ausland. Sowohl im Verhandlungssaal 29 als auch im Verhandlungssaal 10 sind sämtliche Plätze besetzt. Das heißt, wir sprechen circa von einer Besucheranzahl von 130.
17: Der Prozess ist auf 2 Tage anberaumt. Am Donnerstag wird das Urteil erwartet. Dem Angeklagten droht bis zu lebenslange Haft. Mit Monatsende läuft die Spritpreisbremse aus und nicht erst seit heute läuft die Diskussion, sie zu verlängern. Die Regierung ist sich da aber uneins. ÖVP und Neos wollen keine weiteren Eingriffe in die Gewinnmargen der Mineralölkonzerne, die SPÖ schon. Zumindest die Mineralölsteuer soll aber weiter reduziert werden. Derzeit liegen die Preise für Superbenzin bei etwa 1,80 Euro, für Diesel bei 1,90 Euro. Russland will die Truppen für den Krieg gegen die Ukraine aufstocken und braucht neue Rekruten und verspricht nun jenen, die in den Krieg ziehen, die Schulden zu erlassen. Und zwar eine Summe bis zu umgerechnet 120.000 Euro. Vorausgesetzt, sie unterschreiben einen Vertrag mit dem Verteidigungsministerium für mindestens ein Jahr. Eine Lichtshow in der australischen Metropole Sydney ist buchstäblich ins Wasser gefallen. Fast 90 Drohnen sind völlig unerwartet ins Meer gestürzt. Die

0: Veranstalter sprechen von technischen Problemen mit der Funkfrequenz. Zwei weitere geplante Shows im Rahmen des berühmten Vivid Festivals wurden nun abgesagt.
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3: Hält's euch nach Götzes an den Garnmarkt, da sind's 30 Grad. In Mellau messen wir 25 und in Prats haben wir 24 Grad. Heute Nachmittag heißt Sonnencreme auftragen, Deo rein in die Tasche und ab nach draußen. Bei strahlendem Sonnenschein und bis zu 31 Grad. Auch morgen geht das Sommerwetter direkt weiter. Sonne pur bei Höchsttemperaturen von 29 Grad. Und auch die nächsten Tage bleiben richtig schön sommerlich.
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3: Liebe Grüße zu euch ins Auto. Es staut in Feldkirch an der Bärenkreuzung. Da braucht ihr von allen Seiten kommend ungefähr 7 Minuten mehr. Und auch in Hohnems am Sinneplex-Kreisverkehr dauert es vom Schlossberg kommend 5 Minuten länger. Sonst alles Paletti. Gute und sichere Weiterfahrt euch.

0: Hanna Hinsberger.
1: Hey, schönen Dienstag euch. Wir gehen die letzten paar Erledigungen auf der Arbeit jetzt noch ganz entspannt an und machen es uns so gemütlich wie möglich mit dem Sänger, der früher Tennislehrer war. Ray Dalton und Blood Running, das ist einer der besten aktuellen Hits für euch. 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

Es läuft Antenne Vorarlberg. Wir machen jetzt eine Zeitreise ins Jahr 1995. Raves laufen auf Hochtouren. Die Clubs in Vorarlberg sind absolut voll und elektronische Musik explodiert gerade komplett. Aber ein Track füllt die Tanzfläche nicht nur, er beherrscht sie. Es läuft nicht einfach nur ein Song, es ist eine Hymne. Die Hookline muss man nur ganz kurz anspielen und jeder weiß sofort, worum es geht. Faithless Insomnia. Einfach genial. Sängerin Bebe Rexha hat sich diesen Hit jetzt nochmal vorgeknüpft und neu interpretiert. Und ich finde, es ist ihr mega gut gelungen. Neu auf unserer Antenne Vorarlberg Playlist. Bebe Rexha mit New Religion. Deep.

0: Nicht 10, nicht 20, sondern 30 Minuten Musik nonstop gibt's gleich für euch mit Taylor Swift und Fate of Ophelia als Startschuss.
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6: Bei euch in Pludenz am Gemeindeamt messen wir 28 Grad, in der Mülz sind es 22 und in Hohenems haben wir 30 Grad. Heute Nachmittag bekommen wir noch die volle Portion Sommer ab. Blauer Himmel, strahlende Sonne und Temperaturen bis zu 31 Grad. Perfektes Wetter für Freibad, See oder einen Eiskaffee draußen. Morgen bleibt die Sonne ebenfalls Dauergast bei bis zu 29 Grad und auch die nächsten Tage ändert sich da kaum was dran.
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6: Liebe Grüße zu euch auf die Straßen. Es staut in Feldkirch an der Bärenkreuzung. Von Lichtenstein und Frasterns kommen braucht ihr ungefähr 30 Minuten länger. Und in Hohenems am Sinneplex-Kreisverkehr dauert's vom Schlossberg kommend 8 Minuten länger. Sonst alles Paletti. Gute und sichere Weiterfahrt euch.
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0: die Antenne Vorarlberg hier. Für den perfekten Start in den Feierabend begleiten wir euch mit einer geilen Throwback-Nummer von Katy Perry aus den 10ern. Dann gibt's was zum Entspannen, Take This Heart aus den 20ern. Und er ist auch mit am Start. Alex Rowan mit Fever Dream. Das ist einer der besten aktuellen Hits. Und den hört ihr gleich in 10 Minuten.
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5: 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Und wie es am Himmel weitergeht, das hört ihr gleich im Antenne Vorarlberg-Wetter.
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5: Es ist 5 vor 5.
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7: Mit Martina Steidl. Die USA haben in der vergangenen Nacht erneut Angriffe auf den Iran gestartet, trotz vereinbarter Waffenruhe. Zeitgleich laufen in Katar auch Verhandlungen über ein Ende des Kriegs. Welche Auswirkungen die Angriffe auf die diplomatischen Bemühungen haben, ist unklar. Strittig ist ja vor allem die Zukunft des iranischen Atomprogramms. Militärexperte Gerald Karner.
8: Das heißt eigentlich, dass im Prinzip das Atomabkommen von 2015, das unter Obama geschlossen worden war, ein exakteres und genaueres und stabileres ist als das, was wir jetzt haben. Das heißt, die Frage stellt sich nach wie vor und immer drängender, warum und mit welchen Zielen wurde dieser Krieg überhaupt begonnen?
7: Ziel ist aktuell die seit April geltende Waffenruhe um 60 Tage zu verlängern. US-Präsident Trump hat die Erwartungen an die Gespräche in Katar allerdings gedämpft. Unter strengen Sicherheitsvorkehrungen startet morgen am Landesgericht in Klagenfurt der Prozess gegen den Villach-Attentäter. Der 23-jährige Syrer soll im Februar 2025 einen 14-Jährigen getötet und 5 weitere Personen teils lebensgefährlich verletzt haben. Der Prozess ist auf 2 Tage anberaumt. Am Donnerstag wird das Urteil erwartet. Dem Angeklagten droht bis zu lebenslange Haft. Über Pfingsten hat die Polizei bei Schwerpunktaktionen auch etliche Raser aus dem Verkehr gezogen und dabei auch 10 Autos beschlagnahmt. Ein Schweizer Autofahrer ist mit Tempo 190 auf der Rheintal-Autobahn aufgefallen. Am Beifahrersitz ein etwa 4 Jahre alter Bub, der nicht einmal ordnungsgemäß gesichert war. Den Lenker zu stoppen war aber nicht möglich, heißt es. Green Jobs sind gefragt. Der Anteil an Stellenanzeigen, die Schlagworte wie nachhaltig, Klimaschutz oder Energiewende enthalten, ist über die letzten Jahre kontinuierlich gewachsen. Das zeigt der aktuelle Karriere.at-Arbeitsmarktreport. Die meisten Green Jobs sind in den Berufsfeldern Technik und Wissenschaft und Forschung zu finden.
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5: Hi zu euch nach Thüringen an den Lindenplatz. Bei euch sind es 32 Grad. 32 messen wir auch in Schwarzach und 31 in Dornbirn. Sommerfeeling pur, strahlend blauer Himmel und Badetemperaturen. Nur über den Bergen, da ziehen ein paar harmlose Wolken vorbei. Und die Hitze bleibt. Der Mittwoch startet sonnig und richtig warm, bis zu 32 Grad. Ab dem Mittag wachsen Parkwellwolken. In den Bergen kann es dann auch mal kurz abkühlen. Am Donnerstag geht es ähnlich weiter. Und am Freitag heißt es dann wieder überall Sonne satt. Es bleibt trocken.
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5: Hey auf die Straßen. Aktuell 10 Minuten Stau in Rangweil aus Richtung Meiningen zum Passage 22-Kreisel. Und in Feldkirch Stau rund um die Bärenkreuzung aus Richtung Bahnhof vom Adetzenbergtunnel. Und am längsten steht ihr aus Richtung Lichtenstein. Da sind es 20 Minuten Stop and Go. Sonst aber keine Staus über 10 Minuten im Ländle. Gute Fahrt in euren Feierabend.

Ja, wie ihr jetzt noch schnell eure Urlaubskasse aufbessern könnt, hört ihr in 10 Minuten. Alex Robin hat sommerlichen Pop rausgehauen. Fever Dream schreit nach Fenster runter, Sonnenbrille rauf und ab ins Freibad. 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

0: auf Antenne Vorarlberg. Die Sonne scheint und so langsam rückt der Urlaub näher. Vielleicht schlummert in euren Hosentaschen ja schon das nächste Urlaubsbudget. Klingt erstmal komisch, aber mein Freund und ich haben da einen einfachen Deal. Alles, was ich vor dem Waschen in den Hosentaschen finde, wandert direkt in die gemeinsame Urlaubskasse. Und Leute, das lohnt sich. Ganz viel Kleingeld und manchmal versteckt sich auch ein Schein in den Taschen. Vielleicht ja auch die perfekte Regel für eure Beziehung oder die WG. Spart Geld und rettet ganz nebenbei auch die Kopfhörer oder Taschentücher vor der Waschmaschine. Eure Urlaubskasse wird sich auf jeden Fall freuen. Und für die Sommervibes, Ray Garvey. Emotional, aber mit richtig coolem Flow. Take this heart auf Antenne Vorarlberg.
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0: 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Jetzt gibt's 30 Minuten Musik am Stück serviert. 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
19: Hey nach Bludenz, bei euch sind es 32 Grad.

0: essen wir ein Buch und auch 29 bei euch in Riefensberg beim Golfplatz. Strahlend blauer Himmel, nur ein paar Wolken über den Bergen und auch die nächsten Tage bleiben im Sommermodus. Der Mittwoch startet mit blauem Himmel. In den Bergen sorgen ein paar Schauer für Abkühlung bei Höchstwerten von 32 Grad. Gar nicht mal so schlecht. Donnerstag ganz ähnlich, einfach Sommer pur. Und am Freitag geht's mit Sonnenschein rein ins Wochenende.
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0: Hey zu euch hinter das Lenkrad. Ihr steht aktuell an der Bärenkreuzung aus Richtung des Adetzenbergtunnels und von Liechtenstein kommt bis zu 11 Minuten. Ansonsten kommt ihr mit etwas Geduld in unter 10 Minuten überall durch. Gute Fahrt weiterhin.
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8: Es ist 5:05.
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9: Jetzt Martina Steidl. Frieden im Iran-Krieg, weiter Fehlanzeige. Neue Angriffe des US-Militärs während der vereinbarten Waffenruhe könnten ein weiteres Hindernis sein. Parallel dazu laufen in Katar ja diplomatische Bemühungen, den Krieg zu beenden. Dass generell ein nachhaltiges Abkommen zwischen den USA und dem Iran zustande kommen kann, bezweifelt Militärexperte Gerald Karner.
10: So wird mit einem Abkommen, das in irgendeiner Form jetzt im Raum steht, zwischen diesem Regime und den USA etwas prolongiert, was natürlich bedeutet, dass der Iran in einigen Jahren durchaus wieder zur Bedrohung seiner Nachbarn in der Region werden kann. Also ein Ergebnis, das absolut nicht wünschenswert ist und ein leider signifikantes Zeichen der derzeitigen amerikanischen außen- und sicherheitspolitischen Unfähigkeit.
9: US-Präsident Trump hat die Erwartungen an die Gespräche in Katar bereits gedämpft. Ein Knackpunkt ist da etwa die Zukunft des iranischen Atomprogramms. Beim Zusammenstoß zwischen einem Schulbus und einem Zug in Belgien sind heute 4 Menschen ums Leben gekommen. 2 Kinder, der Fahrer des Schulbusses und auch eine Begleitperson. 5 weitere Kinder sind im Krankenhaus. Ihr Zustand soll stabil sein. Der Unfallhergang ist noch unklar. Angeblich war der Schranken am Bahnübergang geschlossen. Das rote Signal hat geleuchtet. Lebensmittel in Österreich sind oft immer noch teurer als in Deutschland. Im Schnitt um fast ein Viertel schlägt die Arbeiterkammer heute Alarm. Einzelne Markenprodukte kosten bei uns sogar fast um das Doppelte mehr. Die AK fordert daher einmal mehr ein Ende des Österreich-Aufschlags. Aktuell befinden sich auch verschiedene Möglichkeiten dafür in Begutachtung, heißt es von der SPÖ. Ende Mai soll es von der EU-Kommission neue Infos in der Sache geben. Felix Gall ist beim Giro d'Italia auf den 2. Platz in der Gesamtwertung vorgerückt. Der Osttiroler hat in der heutigen Etappe erneut Platz 2 hinter dem gesamtführenden Dänen Jonas Vingegaard geholt. Gall hofft ja auf einen Podiumsplatz nach der finalen Woche der Italien-Radrundfahrt. Es wäre erst das 2. Top-3-Ergebnis eines Österreichers in der über 100-jährigen Geschichte der großen Radrennen.
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8: Sommerliche 31 Grad bei euch in Frastanz, 30 in Fußach und auch 30 bei euch in Dornbirn beim Roten Haus. Heute Badewetter. Auch im Feierabend ist die Sonne auf eurer Seite. Der 3-Tage-Trend. Am Mittwoch bleibt es warm, bis zu 32 Grad, dazu Sonne. Über den Bergen sind auch Wolken und ein paar Schauer am Start. Donnerstag geht's so weiter. Und auch am Freitag könnt ihr euch wieder in Bikini und Badehose schmeißen.
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8: Hey an alle Autofahrer. 10 Minuten Stop and Go sind es in Feldkirch an der Bärenkreuzung. Und zwar aus Richtung des Adetzenbergtunnels. Und auch in Rankweil heißt es warten, wenn ihr aus Richtung Meiningen zur Passage 22 unterwegs seid. Da geht es 9 Minuten länger. Und auch 9 Minuten in Hohenems auf der Lustenaustraße hin zum Sotolitti-Kreisel. Sonst geht's überall schneller. Gute Fahrt euch allen.

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1: Feierabend und Sonnenschein. Perfekte Kombi. Ihr seid unterwegs an den Bodensee, den Jannersee oder habt das Handtuch schon im Freibad ausgebreitet. Egal wo, einfach Sonne genießen, entspannen und im Wasser abkühlen. Dazu gibt's den passenden Soundtrack von uns, Felix Jähn, mit einem der besten aktuellen Hits. Das ist Pride. 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

0: Schönen Dienstag auf Antenne Vorarlberg. Heute mit einer super süßen Botschaft von Sängerin Loi.
1: Leute, ich höre gerade Red Eyes einfach im Radio und ist in letzter Zeit so unglaublich oft. Deswegen vielen, vielen Dank von Herzen, dass ihr den Song so feiert und auch an alle Radiostationen. Danke!
0: Ja, danke dir für diesen geilen Sommerhit, liebe Loi. Red Eyes, jetzt auf Antenne Vorarlberg. Und auch ihr feiert ihn zu Recht. Macht einfach richtig gute Laune.

0: Hey ihr Lieben, Samstag war nicht nur das Wochenende mit dem geilsten Wetter des Jahres bisher, sondern laut Statistik Austria auch der beliebteste Hochzeitstag 2025. Also an alle glücklichen Paare, happy erstes Ehejahr. Ihr könnt jetzt zu 30 Minuten bester Musik am Stück tanzen. Los geht's gleich mit Kamrat und Be Mine.
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1: Hey, zu euch nach Mellau an den Kindergarten. Da sind es 29 Grad, 30 sind es in Lauterach und auch 30 bei euch in Dornbirn. Die Sonne lacht, bestes Wetter am Lente. Auch die nächsten 3 Tage geht's gut weiter. Am Mittwoch viel Sonne mit ein paar Wolken zwischendurch. In den Bergen kann es auch regnen bei 33 Grad. So läuft's auch am Donnerstag und Freitag könnt ihr dann auf dem Liegestuhl ins Wochenende starten. Es bleibt warm und sonnig.
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1: Gute News für alle Autofahrer. Ihr kommt überall in unter 5 Minuten durch. Gute und sichere Fahrt euch.
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3: Es ist 5:05.
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4: Mit Martina Steidl. Am Samstag hat ein Kleinflugzeug in Zell am See den Paraglider einer 44-jährigen Oberösterreicherin gerammt. Die Frau hat es geschafft, den Rettungsschirm zu aktivieren und wurde nur leicht verletzt. Der 28-jährige Pilot des Flugzeugs wird jetzt wegen fahrlässiger Körperverletzung angezeigt. Am Landesgericht Klagenfurt startet morgen der Prozess gegen den Villach-Attentäter. Der 23-jährige Syrer hat im Februar letzten Jahres mit einem Klappmesser auf Passanten eingestochen. Ein 14-jähriger Bursche wurde getötet, 5 Menschen teils lebensgefährlich verletzt. Der Prozess startet unter massiven Sicherheitsvorkehrungen. Auch das öffentliche Interesse ist enorm. Mediensprecher Christian Liebhauser Karl.
5: Angeklagt ist diesbezüglich terroristische Straftaten. Dem Angeklagten wird zur Last gelegt, dass er einerseits einen vollendeten Mord bzw. mehrere versuchte Morde zu verantworten hat. Bis zur Rechtskraft des Urteils gilt die Unschuldsvermutung und diesbezüglich sprechen wir von einem Angeklagten.
4: Am Donnerstag soll es ein Urteil geben. Dem Angeklagten droht bis zu lebenslange Haft. Nach einem Tankrabatt will Schweden jetzt auch die Kosten für Öffi-Monatstickets halbieren, um gleichermaßen Autofahrer wie auch Öffi-Nutzer zu entlasten, wie es heißt. Das Ganze befristet für ein halbes Jahr. Seit Beginn des Iran-Kriegs Ende Februar hat die schwedische Regierung bereits 2-mal die Steuern auf Sprit gesenkt. Tennis, der Weltranglistenerste Jannik Sinner steigt jetzt am Abend als klarer Favorit in die French Open ein. Alles andere als sein erster Titel in Paris wäre eine Überraschung. Titelverteidiger Carlos Alcaraz hat ja schon vor Wochen wegen einer Handgelenksverletzung abgesagt. Erster Gegner des 24-jährigen Südtirolers ist der französische Lokalmatador Clément Tabour, der aber nur per Wildcard im Hauptfeld steht.
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3: Immer noch warm in 29 Grad in Feldkirch, 26 sind es bei euch in Ragall und 24 messen wir in Schröcken bei der Pfarrkirche. Sonne weit und breit, auch die nächsten Tage haben gutes Wetter im Gepäck. Mittwoch und Donnerstag kommen mit viel Sonnenschein und bis zu 33 Grad. Da sind zwischendurch auch ein paar Quellwolken mit am Start. Die sorgen auch in den Bergen für eine nasse Erfrischung. Freitag bleibt es aber überall trocken und sonnig.
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3: Auf den Straßen geht's ohne Warten vorwärts. Ich wünsche euch noch eine gute und sichere Fahrt.

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1: Hey Leute, wir sind wieder mittendrin in der Autosauna-Saison. Aus Wasser wird jetzt wieder Tee. Ohne Klima oder offenes Fenster geht gar nichts mehr bei euch. Und die Sonnenbrille ist ein Muss. Was darf da nicht fehlen? Yes, heiße Beats. Hendrix mit Golden, eine der coolsten Tracks für die heißen Tage.

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0: 30 Grad bei euch in Koblach, 29 sind es in Pludenz und 27 bei euch in Hittisau beim Sägewerk. Warme Temperaturen, auch in der Nacht mild und klar. Das Kommando für die kommenden 3 Tage im Ländle: packt die Badehosen ein, das Wetter schreit nach Freibad. Mittwoch Sonne bei bis zu 33 Grad, einzelne Wolken und Schauer sind über den Bergen unterwegs, genauso auch am Donnerstag. Und Freitag heißt es wieder Sonne satt.
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0: Hey auf die Straßen, ihr habt freie Fahrt, keine Staus und auch keine neuen Blitzer am Ländle. Gute und sichere Fahrt.
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1: Es ist 5 vor 8.
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3: Mit Martina Steidl. Unter strengen Sicherheitsvorkehrungen beginnt morgen am Landesgericht in Klagenfurt der Prozess gegen den Villach-Attentäter. Der 23-jährige Syrer soll im Februar 2025 mit einem Messer einen 14-Jährigen getötet und 5 weitere Personen teils lebensgefährlich verletzt haben. Der Prozess ist auf 2 Tage anberaumt. Am Donnerstag wird das Urteil erwartet. Dem Angeklagten droht bis zu lebenslange Haft. Mit einer großen Demo in Wien starten die Universitäten morgen die Proteste gegen die geplanten Kürzungen im Uni-Budget ab 2028. 1 Milliarde Euro soll bis 2030 wegfallen. Endgültig fixiert werden sollen die Sparpläne der Regierung im Herbst. So lange wollen die Unis aber nicht warten. Ab 13 Uhr startet die Kundgebung vor der Uni Wien. Am Donnerstag gibt es dann auch Proteste in Graz, Linz, Salzburg und Klagenfurt. Am Samstag hat ein Kleinflugzeug in Zell am See den Paragleiter einer 44-jährigen Oberösterreicherin gerammt. Die Frau hat es geschafft, den Rettungsschirm zu aktivieren und wurde nur leicht verletzt. Der 28-jährige Pilot des Flugzeugs wird jetzt wegen fahrlässiger Körperverletzung angezeigt. Und das Interesse an der kommenden Fußball-Weltmeisterschaft ist deutlich größer als an jener vor 4 Jahren, so das Ergebnis einer Market-Agent-Umfrage. Auch weil diesmal das ÖFB-Team mit dabei ist. Unter den 63%, die die WM in Mexiko, den USA und Kanada verfolgen wollen, interessieren sich rund 3/4 für die Spiele der Österreicher. Für das Halbfinale und das Finale sind es immerhin noch mehr als die Hälfte.
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1: 3x 28 Grad in Mäder, in Nenzing und auch bei euch in Bregenz am Hafen. Sommerfeeling pur, auch in der Nacht bleibt's warm und klar. Und die Hitze bleibt. Der Mittwoch startet sonnig und richtig warm, bis zu 33 Grad. Ab dem Mittag wachsen ein paar Quellwolken. In den Bergen kann's auch mal kurz regnen. Am Donnerstag geht's dann ähnlich weiter. Und am Freitag heißt's überall Sonne und blauer Himmel.
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1: Ihr kommt jetzt ganz ohne Verzögerung durchs Ländle. Ich wünsche euch eine gute Fahrt.
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